über bis nach Ostbayern und zur Neiße teils mit längerem Regen. Ab und zu sind auch Gewitter dabei. Sonst wechseln sich Wolken und freundlichere Abschnitte ab. An der Nordsee kann es vereinzelt Schauer geben und dazu Sturmböen. Die Höchstwerte liegen bei 17 bis 23 Grad. Morgen bleibt es meist trocken, mit mehr Sonne, maximal bis 24 Grad.

0: Keine Party zum Jahrtausendwechsel. Mola Adebisi über Fun Factory. Celebration.
1: Rod von der Fun Factory hat mich eingeladen nach Las Vegas, um dort das Millennium zu feiern. Und da war Fun Factory schon nicht mehr so ganz erfolgreich. Und dann hat er ein Hotel gebucht, keine Kreditkarte gehabt, dann musste ich das Hotelzimmer bezahlen. Die Party, die hat er dann auch nicht bezahlt. Also End vom Lied ist, dass ich in Las Vegas war und das Millennium praktisch verpasst habe. Auf der Straße stand nichts gewesen, es ist keine Party. Und dann, ich glaube um halb

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3: Im Studio Fabian Hoffmann. Die GEW ist schockiert über die neuesten PISA-Ergebnisse. Die 15-jährigen Schülerinnen und Schüler in Deutschland haben in Mathe und Lesen so schlecht abgeschnitten wie nie zuvor. Es brauche jetzt einen Masterplan gegen Bildungsarmut und soziale Ungerechtigkeit, so die Bildungsgewerkschaft. Die Polizei hat den Mann gefasst, der hinter Angriffen auf die Umspannwerke in Deutschland stecken soll. Er wurde bei einem Kraftwerk in der Nähe von Aachen festgenommen. Der 48-Jährige hatte Sprengstoff dabei. Die Ermittler hatten international nach ihm gefahndet. Unter dem Eindruck des AfD-Erfolgs in Sachsen-Anhalt debattiert der Bundestag diese Woche übers Geld. Finanzminister Klingbeil hat zum Start der Haushaltswoche einen Spagat versucht. Einerseits lobte er den Reformkurs der Bundesregierung, andererseits warnt er davor, zu weit zu gehen und den Sozialstaat abzubauen. In der Königsklasse rollt wieder der Ball. Borussia Dortmund hat zum Auftakt in der Fußball-Champions League einen knappen Heimsieg eingefahren. Endstand gegen den FC Villarreal aus Spanien 3:2. Heute und morgen sind auch noch Stuttgart, Leipzig und die Bayern im Einsatz.
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4: Viele Wolken gibt es heute von den Alpen rüber bis nach Ostbayern und so nice teils mit längerem Regen. Ab und zu sind auch Gewitter dabei. Sonst wechseln sich Wolken und freundlichere Abschnitte ab. An der Nordsee kann es vereinzelt Schauer geben und dazu Sturmböen. Die Höchstwerte liegen bei 17 bis 23 Grad. Morgen bleibt es meist trocken mit mehr Sonne, maximal bis 24 Grad.

0: 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Und jetzt Robs Hit Stories. 90s Hits und die Story dahinter. Waiting for Tonight. Jennifer Lopez.
1: Eigentlich stammt Waiting for Tonight von der Girlgroup Third Party. Doch erst Jennifer Lopez macht den Song 1999 zum Hit. Dabei wollte sie ihn anfangs eigentlich gar nicht singen. Ihr Produzent ließ ihn dann auf eigene Kosten neu produzieren. Und als J-Lo diese fertige Version hört, ist sie begeistert. Noch in derselben Nacht nimmt sie den Song auf und landet einen ihrer größten Hits.
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3: Im Studio Fabian Hoffmann. Tagelang haben Ermittler nach dem mutmaßlichen Stromsaboteur gefahndet. Jetzt ist er der Polizei ins Netz gegangen. Der 48-Jährige ist den Beamten nicht weit von einem Kraftwerk bei Aachen aufgefallen. Er hatte Sprengstoff dabei. Der Mann soll hinter Angriffen auf Umspannwerke in Deutschland stecken. Die Ergebnisse der PISA-Studie sind dramatisch für Deutschland. Das hat Bundesbildungsministerin Prien gesagt. Das Thema Bildung müsse zu einer Top-Priorität in Politik und Gesellschaft werden. Die 15-jährigen Schülerinnen und Schüler haben im PISA-Vergleich so schlecht abgeschnitten wie nie zuvor. Unter dem Eindruck des AfD-Erfolgs in Sachsen-Anhalt debattiert der Bundestag diese Woche übers Geld. Finanzminister Klingbeil hat zum Start der Haushaltswoche einen Spagat versucht. Einerseits lobt er den Reformkurs der Bundesregierung, andererseits warnt er davor, zu weit zu gehen und den Sozialstaat abzubauen. Der BVB ist mit einem knappen Sieg in die neue Champions-League-Saison gestartet. Zu Hause gab es gegen die Spanier vom FC Villarreal einen 3:2-Erfolg. Heute ist aus deutscher Sicht dann Stuttgart gegen Viking Stavanger aus Norwegen gefordert. Morgen sind die Bayern und Leipzig dran.
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4: Viele Wolken gibt es heute von den Alpen rüber bis nach Ostbayern und zur Neiße teils mit längerem Regen. Ab und zu sind auch Gewitter dabei. Sonst wechseln sich Wolken und freundlichere Abschnitte ab. An der Nordsee kann es vereinzelt Schauer geben und dazu Sturmböen. Die Höchstwerte liegen bei 17 bis 23 Grad. Morgen bleibt es meist trocken mit mehr Sonne, maximal bis 24 Grad.

0: unbekannt, aber stahl allen die Show. Alex Christensen über Hathaway. What is love?
1: Ich hatte einen Auftritt in einer Diskothek und an dem Abend gab es irgendwie so ein Schild. Also ich war da, Scooter war da und ein Newcomer, die hieß Hathaway. Ich kannte aber gar nicht den Song. Und da kam ich rein und dachte ich so, okay, wahrscheinlich Amerikaner, Quatsch mit dem. Dachte, ja, wir haben einen Song, den haben zwei Deutsche geschrieben und ich habe den Text gemacht. Ist er damit aufgetreten, ich habe die Nummer gehört. Und wie das so eben ist, wenn man das dann sieht, den Typen dazu sieht, diesen Song hört, weiß man, das ist ein ganz, ganz großer Hit. So einen haben wir heute Abend nicht zu liefern. Der hat hier den Laden heute abgeräumt, das war richtig, richtig gut.
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3: Im Studio Fabian Hoffmann. Die GEW ist schockiert über die neuesten PISA-Ergebnisse. Die 15-jährigen Schülerinnen und Schüler in Deutschland haben in Mathe und Lesen so schlecht abgeschnitten wie nie zuvor. Es brauche jetzt einen Masterplan gegen Bildungsarmut und soziale Ungerechtigkeit, so die Bildungsgewerkschaft. Die Polizei hat den Mann gefasst, der hinter Angriffen auf die Umspannwerke in Deutschland stecken soll. Er wurde bei einem Kraftwerk in der Nähe von Aachen festgenommen. Der 48-Jährige hatte Sprengstoff dabei. Die Ermittler hatten international nach ihm gefahndet. Unter dem Eindruck des AfD-Erfolgs in Sachsen-Anhalt debattiert der Bundestag diese Woche übers Geld. Finanzminister Klingbeil hat zum Start der Haushaltswoche einen Spagat versucht. Einerseits lobt er den Reformkurs der Bundesregierung, andererseits warnt er davor, zu weit zu gehen und den Sozialstaat abzubauen. In der Königsklasse rollt wieder der Ball. Borussia Dortmund hat zum Auftakt in der Fußball-Champions League einen knappen Heimsieg eingefahren. Endstand gegen den FC Villarreal aus Spanien 3:2. Heute und morgen sind auch noch Stuttgart, Leipzig und die Bayern im Einsatz.
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4: Viele Wolken gibt es heute Morgen. Dazu regnet es im Nordosten und Südosten noch teils mit Gewittern. Das zieht aber nach Osten ab. Im Laufe des Tages bleibt es oft wolkig und ab und zu kommt mal ein Schauer runter. Von den Alpen bis zum Oberpfälzer Wald eher länger nass. Dazu Höchstwerte von 17 bis 23 Grad. Morgen dann meist trocken mit Wolken und maximal 24 Grad.
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6: 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Guten Morgen zusammen. Es ist kurz nach 5, der 9.9. hier. Rob Green mit 90s 90s Radio. Schön, dass ihr dabei seid. Ich hoffe, dass ihr gut aus dem Bett gekommen seid, schön geschlafen habt, einen schönen Abend gestern hattet. Lass uns mal durchstarten. An diesem Mittwoch neue Folge Decoded. Tom Wax ab 7 bei uns. Und es geht selbstverständlich weiter mit Scooter hören, Scooter fahren. Ein E-Scooter in Wert von 3.000 Euro. Erstmal Blue Dabadi, Eiffel 65 und für mich eine der besten Sängerinnen der 80s, 90s. Hier aus dem Jahr 91 mit Change, Lisa Stansfield.

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1: Rob Green, guten Morgen an diesem Mittwoch. Jesse hat uns ein ziemlich geiles Bild über die WhatsApp-Nummer 0405541 geschickt. Und zwar einen Tankbeleg über satte 90 Euro. Dazu schreibt sie, da hört man morgens 90s, 90s und sieht das auf dem Tankbeleg. Da will man doch lieber auf einen E-Scooter umsteigen. Ja, Jesse, das wollen wahrscheinlich sehr, sehr viele. Ihr seid bei uns genau richtig. 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Geht dann auf die Homepage 90s90s.de und tragt dort die Uhrzeit ein, zu der ihr den Song gehört habt. Und schon seid ihr im Rennen. Und genauso als gestern Katharina aus Nürnberg gemacht. Sie hat gewonnen. Also, das ist der Beweis dafür, dass es klappen kann. Es kann jederzeit soweit sein, einfach auf einen Song von Scooter achten, hier bei 90s 90s Radio. Jetzt schon, viel Glück!
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Mars 3 mit Cantaloupe. Sehr geiler Song, oder? 90s Rob Green Morning. Guten Morgen an diesem Mittwoch. Schön, dass ihr dabei seid. 9.9. heute. Und zurück ins Jahr 91. Losing My Religion. Rapid Eye Movement. R.E.M.

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3: Im Studio Dirk Justus. Die Ergebnisse der PISA-Studie sind dramatisch für Deutschland, das hat Bundesbildungsministerin Prien gesagt. Das Thema Bildung müsse zu einer Top-Priorität in Politik und Gesellschaft werden. Die 15-jährigen Schülerinnen und Schüler haben im PISA-Vergleich so schlecht abgeschnitten wie nie zuvor. Ringfrei im Bundestag. Dort steigt heute die oft besonders hitzig geführte Generaldebatte. Kanzler Merz muss sich der Kritik der Opposition stellen, darf sich aber auch selbst verteidigen. Er steht auch wegen der schlechten CDU-Wahlergebnisse in Sachsen-Anhalt besonders unter Druck. Der BVB ist mit einem knappen Sieg in die neue Champions-League-Saison gestartet. Zu Hause gab es gegen die Spanier vom FC Villarreal einen 3:2-Erfolg. Heute ist aus deutscher Sicht dann Stuttgart gegen Viking Stavanger aus Norwegen gefordert. Morgen sind die Bayern und Leipzig dran. Die deutschen Basketballfrauen können einen Riesenerfolg feiern. Sie haben es erstmals ins Viertelfinale bei einer WM geschafft. In der Quali-Runde setzte sich das DBB-Team souverän mit 94:56 gegen Südkorea durch. Im Viertelfinale bei diesem Heimturnier wartet in Berlin nun Europameister Belgien.
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4: Viele Wolken gibt es heute Morgen. Dazu regnet es im Nordosten und Südosten noch teils mit Gewittern. Das zieht aber nach Osten ab. Im Laufe des Tages bleibt es oft wolkig und ab und zu kommt mal ein Schauer runter. Von den Alpen bis zum Oberpfälzer Wald eher länger nass. Dazu Höchstwerte von 17 bis 23 Grad. Morgen dann meist trocken mit Wolken und maximal 24 Grad.
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6: 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Kurz nach 5:30, 9.9. 90s. Hallo zusammen. Heute haben wir viel zu tun in der Show. Selbstverständlich habt ihr weiterhin die Chance auf einen E-Scooter, Endwert von 3.000 Euro, bei Scooter hören, Scooter fahren. Und da heute Mittwoch ist, um kurz nach 7 ist Tom Wax da mit einer neuen Folge Decoded. Und selbstverständlich begleiten wir euch in den Tag mit dem coolen Sound der 90er. Rosella, Are You Ready to Fly? Und die Sultans, Can't Take My Hands Off You. Rob Green, Guten Morgen Deutschland.

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Rob Green Morning mit C-Block hier, South Strung Out.

Show und jetzt an diesem Mittwoch ein sehr geiler Song aus dem 90s Hip-Hop und R&B Radio in der App und im Web zurück ins Jahr 95. This is how we do it, Montel Jordan.

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6: Im Studio Dirk Justus. Die Ergebnisse der PISA-Studie sind dramatisch für Deutschland, das hat Bundesbildungsministerin Prien gesagt. Das Thema Bildung müsse zu einer Top-Priorität in Politik und Gesellschaft werden. Die 15-jährigen Schülerinnen und Schüler haben im PISA-Vergleich so schlecht abgeschnitten wie nie zuvor. In der EU boomt der illegale Handel mit Tabak und Zigaretten. Davor warnt der Europäische Rechnungshof. Fast jede 10. Zigarette auf dem EU-Markt werde illegal hergestellt oder geschmuggelt. Den EU-Ländern gehen so jedes Jahr etwa 13 Milliarden Euro an Zoll- und Steuereinnahmen durch die Lappen. Der BVB ist mit einem knappen Sieg in die neue Champions-League-Saison gestartet. Zu Hause gab es gegen die Spanier vom FC Villarreal einen 3:2-Erfolg. Heute ist aus deutscher Sicht dann Stuttgart gegen Viking Stavanger aus Norwegen gefordert. Morgen sind die Bayern und Leipzig dran. Die deutschen Basketballfrauen können einen Riesenerfolg feiern. Sie haben es erstmals ins Viertelfinale bei einer WM geschafft. In der Quali-Runde setzte sich das DBB-Team souverän mit 94:56 gegen Südkorea durch. Im Viertelfinale bei diesem Heimturnier wartet in Berlin nun Europameister Belgien.
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7: Viele Wolken gibt es heute Morgen. Dazu regnet es im Nordosten und Südosten noch teils mit Gewittern. Das zieht aber nach Osten ab. Im Laufe des Tages bleibt es oft wolkig und ab und zu kommt mal ein Schauer runter. Von den Alpen bis zum Oberpfälzer Wald eher länger nass. Dazu Höchstwerte von 17 bis 23 Grad. Morgen dann meist trocken mit Wolken und maximal 24 Grad.
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9: 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Es ist kurz nach 6 an diesem 9.9. 90s. Hallo zusammen, Rob Green mit der Morning Show. Das machen wir montags bis freitags von 5 bis 10 zum Aufstehen. Und da heute Mittwoch ist, ist Tom Wax in einer knappen Stunde hier in der Show. Immer um 7 gibt es eine neue Folge Decoded an einem Mittwoch. Und wir wollen natürlich euch weiterhin die E-Scooter in Wert von 3.000 Euro schenken. Bei Scooter hören, Scooter fahren. Und wir wollen erst recht den coolen Sound der 90er spielen. Janet Jackson, That's the Way Love Goes, nach Everlast.

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1: Yes, sobald ein Song von Scooter läuft, online gehen bei uns, 90s90s.de, tragt die Uhrzeit ein, wann ihr den Song gehört habt und mit ein bisschen Glück rufe ich euch zurück und schenke euch einen E-Scooter in Wert von 3000 Euro. Gestern war das bei Katharina aus Nürnberg der Fall, so klang es hier in der Show.
2: Hallöchen.
1: Na, wie geht's?
2: Ja, bis jetzt eigentlich gut.
1: Gut, kommst aus Nürnberg?
2: Ja.
1: Und ich höre, du bist nicht alleine. Ein Kind, zwei Kinder?
2: Zwei. Ich bin bei meinen Schwiegereltern.
1: Ah, okay. Kannst du dir vorstellen, weswegen ich dich anrufe?
2: Wahrscheinlich wegen einem Roller.
1: Ja.
2: Das wäre doch toll, wenn ich es bekomme.
1: Wie lange hörst du eigentlich 90s, 90s?
2: Schon etwas länger. Ja, seitdem wir unser neues Auto haben.
1: Wo ein Digitalradio DAB Plus drin ist.
2: Genau, richtig. Oh geil, ein 90er Jahre Radiosender. Also gut, der bleibt für immer.
1: Ja, dann wollen wir nicht lange rumreden. Katharina Neubauer aus Nürnberg, du gewinnst
2: ja
1: einen E-Scooter in Wert von 3000 Euro.
2: Ja. Dankeschön.
1: Bitte, bitte, danke, bitte. Und die Kinder sind wahrscheinlich öfter bei Oma und Opa als vorher.
2: Genau, richtig. Ich bin dann erstmal rumdüsen.
1: So einfach ist es, sobald ihr einen Song von Scooter hört, online gehen, 90s90s.de.
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That by 90s Radio. Also im Jahr 94 mit Schuhe. Guten Morgen, 9.9. Mittwochmorgen. Und um 7 ist Tom Wax bei uns in der Show. Es gibt eine neue Folge Decode. Diesmal allerdings geht es nicht um einen bestimmten Song, sondern das ist die Community Edition. Also er beantwortet eure Fragen, die gestellt wurden bei YouTube, bei den ganzen Folgen. Schaut euch Decoded an. Tom Wax, unser wirklich guter und fähiger Experte für elektronische Musik, nimmt 90s Songs auseinander, alle Folgen online, einfach in der Suchleiste bei YouTube 90s Decoded eingeben. Und dann um 7 ist er bei uns hier in der Show mit der Community Edition. Erstmal mit Cosmic Girl, 90s Rob Green Morning, Jamiroquai.

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4: Im Studio Dirk Justus. Die GEW ist schockiert über die neuesten PISA-Ergebnisse. Die 15-jährigen Schülerinnen und Schüler in Deutschland haben in Mathe und Lesen so schlecht abgeschnitten wie nie zuvor. Es brauche jetzt einen Masterplan gegen Bildungsarmut und soziale Ungerechtigkeit, so die Bildungsgewerkschaft. Im Bundestag wird heute ausgeteilt. Die Generaldebatte nutzt die Opposition traditionell, um mit der Regierung einmal gründlich abzurechnen. Kanzler Merz darf sich und seine Politik aber auch verteidigen. Er steht nach der Wahl in Sachsen-Anhalt unter besonders hohem Druck. Norwegen nimmt heute Abschied von König Harald V. Zu seiner Beisetzung in Oslo kommen neben der Königsfamilie auch Staats- und Regierungschefs aus aller Welt. Auch Bundespräsident Steinmeier ist dabei. König Harald war Ende August mit 89 Jahren gestorben. In der Königsklasse rollt wieder der Ball. Borussia Dortmund hat zum Auftakt in der Fußball-Champions League einen knappen Heimsieg eingefahren. Endstand gegen den FC Villarreal aus Spanien 3:2. Heute und morgen sind auch noch Stuttgart, Leipzig und die Bayern im Einsatz.
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5: Viele Wolken gibt es heute Morgen. Dazu regnet es im Nordosten und Südosten noch teils mit Gewittern. Das zieht aber nach Osten ab. Im Laufe des Tages bleibt es oft wolkig und ab und zu kommt mal ein Schauer runter. Von den Alpen bis zum Oberpfälzer Wald eher länger nass. Dazu Höchstwerte von 17 bis 23 Grad. Morgen dann meist trocken mit Wolken und maximal 24 Grad.
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7: Kurz nach 6:30, guten Morgen an diesem 9.9. 90s hier. Hello zusammen. So, gleich die Timeline. Wir schauen mal, was an diesem 9.9. in den 90ern los war. Und um 7 in einer knappen halben Stunde ist Tom Wax wieder bei uns in der Show, denn heute ist Mittwoch, das heißt Decoded. Und selbstverständlich spielen wir auch noch nebenbei den coolen Sound der 90er. LaBouche und Mark Morrison.

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1: 9.9. Rob Green, guten Morgen. Schön, dass ihr dabei seid. Gangsters Paradise. Coolio. Großer Moment für Coolio. Heute auf den Tag genau im Jahr 95. Mit dem Song Coolio. Heute auf den Tag genau im Jahr 95. Mit dem Song feiert er seine erste US.

wirft und sie ihm direkt auf den Kopf fällt. Er bleibt bewusstlos auf der Bühne liegen. Und das war der 9.9. in den 90ern hier in der Timeline. 90s. Real 90s Radio.

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1: Rob Green, guten Morgen. Yes, Tupac Shakur, tatsächlich eine Legende, die bis heute weiterlebt. Vor 30 Jahren wurde er erschossen und deshalb widmen wir ihm diesen Sonntag ein ganz besonderes Special bei 90s. Ihr bekommt 3 Stunden lang den Tupac der 90s am Stück, moderiert von mir. Aber vorher seid ihr gefragt, welcher Tupac-Song darf auf keinen Fall fehlen? Schickt uns euren Wunsch über die WhatsApp-Nummer 040-55-41-90-90. Und Steffi hat sich gemeldet.
2: Hallihallo, die Steffi hier. Also, wenn ihr einen Tupac-Tag macht, dann darf Change auf jeden Fall nicht fehlen. Das ist der Song, den ich so mochte und immer noch mag und wahnsinnig gerne höre. Von daher, Change ist von Tupac. Liebe Grüße, ciao.
1: Vielen Dank, dann spielen wir Changes in der Show nachher, aber jetzt erstmal will ich spielen Ambitions as a Ridder. 1996, hier ist Tupac Shakur.
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2: Im Studio Dirk Justus. Die GEW ist schockiert über die neuesten PISA-Ergebnisse. Die 15-jährigen Schülerinnen und Schüler in Deutschland haben in Mathe und Lesen so schlecht abgeschnitten wie nie zuvor. Es brauche jetzt einen Masterplan gegen Bildungsarmut und soziale Ungerechtigkeit, so die Bildungsgewerkschaft. Im Bundestag wird heute ausgeteilt. Die Generaldebatte nutzt die Opposition traditionell, um mit der Regierung einmal gründlich abzurechnen. Kanzler Merz darf sich und seine Politik aber auch verteidigen. Er steht nach der Wahl in Sachsen-Anhalt unter besonders hohem Druck. Experten und Kinderrechtsorganisationen sprechen sich gegen ein pauschales Social-Media-Verbot für Minderjährige in Europa aus. Stattdessen empfehlen sie, der EU klare Jugendschutzstandards für Online-Dienste festzulegen. Die EU-Kommission will nächste Woche ihre Pläne für Altersbeschränkungen vorstellen. In der Königsklasse rollt wieder der Ball. Borussia Dortmund hat zum Auftakt in der Fußball Champions League einen knappen Heimsieg eingefahren. Endstand gegen den FC Villarreal aus Spanien 3:2. Heute und morgen sind auch noch Stuttgart, Leipzig und die Bayern im Einsatz.
1: Das ist das Wichtigste für den Moment. 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
3: Viele Wolken gibt es heute Morgen erstmal, dazu vereinzelt Schauer und Richtung Alpen auch noch länger Regen. Im Laufe des Tages wird der Regen weniger, ab und zu kann aber noch ein Schauer runterkommen, zwischendurch lockert es auch mal auf und die Höchstwerte liegen bei 17 bis 23 Grad. Morgen geht's meist trocken weiter mit Sonne und Wolken, maximal bis 24 Grad.
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5: 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Guten Morgen, Rob Green hier. Tom Wax ist wieder bei uns, DJ, Producer und der Mann hinter Decoded. Und diesmal wird's ausnahmsweise mal kein einzelner Track auseinandergenommen. Guten Morgen, Tom.
6: Guten Morgen, lieber Rob. Nee, diesmal geht's mal um euch, also um euch da draußen. Denn nach den ersten jetzt mittlerweile schon 15 Folgen, da kamen so viele Kommentare, Fragen und auch Musikwünsche von euch. Dafür auf jeden Fall schon mal ganz, ganz vielen Dank. Ich lese die wirklich alle.
5: Und deshalb gehört die neue Folge jetzt komplett euch, der 90s Community.
6: Genau, wir wollten mal eure Fragen beantworten, schauen ein bisschen hinter die Kulissen und ich verrate auch, was mit euren ganzen Songwünschen so passiert.
5: Was ihr schon immer über 90s Decoded wissen wollt, gleich hier in der Show mit Tom Wax.

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1: Normalerweise dreht er mittwochs die großen 90s-Banger auf links. Heute aber nicht. Heute nimmt er sich die 90s-90s-Community vor. Die Rede ist von DJ, Producer und selbsternannter Musiknerd Tom Wax. Guten Morgen, Tom, nochmal.
2: Guten Morgen.
1: Heute mit einer ganz speziellen Decoded-Folge. Da dreht sich alles um eure Kommentare auf unserem 90s-90s-YouTube-Channel.
2: Ja, genau. Erstmal wirklich danke für euer ganzes Feedback. Das ist wirklich unglaublich, wie viele Leute unsere Videos da gucken. Und dann auch noch einen Kommentar da lassen. Ich habe mal grob gezählt, also über eine halbe Million Views haben wir schon und fast 5000 Kommentare.
1: Oh, das ist jetzt gut.
2: Damit habe ich am Anfang so also überhaupt nicht gerechnet. Und das freut mich wirklich unfassbar, kann ich nur sagen. Ich verspreche euch, ich lese wirklich jeden einzelnen Kommentar, eure Fragen, euer Insiderwissen, auch eure Musikwünsche natürlich. Und all das greifen wir in dieser Community-Special-Folge heute auf.
1: Ich persönlich finde ja spannend, mal tatsächlich den Einblick zu kriegen, wie in den 90s überhaupt produziert wurde. Eigentlich kann man schon sagen, in den 90s wurde viel geklaut.
2: Ja, Sampling war da halt ein Riesenthema in den 90ern. Das beste Beispiel dafür ist ja auch The Rockefellers Gang von Fatboy Slim. Das war unsere allererste Folge von Decoded. Norman Cook, der Mann hinter Fatboy Slim, der hat ja quasi kein einziges Instrument selbst eingespielt. Ja. Und das Ding einfach aus den unterschiedlichsten Samples zusammengesetzt. Unter anderem stecken da Sachen von Jay-Z und auch David Bowie halt mit drin.
1: Genau dazu kam von euch immer wieder die Frage, darf man das eigentlich? Kann ich einfach ein Stück aus einer fremden Aufnahme nehmen und in meinen eigenen Track reinpacken?
2: Ja, das ist ein wirklich super spannendes Thema und bevor ich selbst da gefährliches Halbwissen verbreite, habe ich mir Asterix Westphal als Support geholt. Das ist ein Rechtsanwalt für Urheberrecht und Professor an der Popakademie in Mannheim. Der erklärt uns, wo beim Sampling rechtlich die Grenzen liegen.
3: Sie unterscheiden Urheberrecht, die Idee, die Komposition und dann gibt es auf der anderen Seite die tatsächlich konkrete Aufnahme. Darf ich daraus was rausschneiden und es einfach verwenden oder gehört das jemandem? Das gehört jemandem. Durfte Fatboy Slim oder Snap, durften die das einfach machen? Nein. Mussten sie fragen? Ja. Wenn sie nicht gefragt haben, was passiert dann? Dann bekommen sie Ärger.
1: Das ist wirklich, wirklich spannend. Natürlich geht es in der Folge noch um viele andere Fragen und vor allem drum, welche Songs ihr euch bei Decoded wünscht.
2: Ja, genau. Und das ist mit das Wichtigste. Schreibt uns weiter eure Songwünsche, Fragen, euer Wissen zu den Tracks und eure eigenen Erinnerungen in die Kommentare. Das ist super spannend, das immer zu lesen. Und wir schauen dann mal, was wir in den nächsten Folgen dann so beackern.
1: Und die komplette Community-Special-Folge mit Tom Wax und euren Fragen gibt's jetzt auf dem 90s-90s YouTube-Channel. Anschauen, kommentieren und weiter Wünsche schicken.
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90s, feel the heat of the night. Rob Green, Andy's am Mittwoch, den 9.9. 90s Radio. Zurück ins Jahr 98 mit No Regrets. Hier ist Robbie Williams.

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6: Im Studio Dirk Justus. Die Ergebnisse der PISA-Studie sind dramatisch für Deutschland, das hat Bundesbildungsministerin Prien gesagt. Das Thema Bildung müsse zu einer Top-Priorität in Politik und Gesellschaft werden. Die 15-jährigen Schülerinnen und Schüler haben im PISA-Vergleich so schlecht abgeschnitten wie nie zuvor. Nach der Anschlagsserie auf das deutsche Stromnetz gehen die Ermittler davon aus, dass der gefasste Tatverdächtige weitere Angriffe geplant hatte. Bei seiner Festnahme gestern hatte der 48-Jährige Sprengstoff bei sich. Sein Motiv offenbar der Kampf gegen klimaschädliche Energien wie Öl, Kohle und Gas. Der BVB ist mit einem knappen Sieg in die neue Champions League-Saison gestartet. Zu Hause gab es gegen die Spanier vom FC Villarreal einen 3:2-Erfolg. Heute ist aus deutscher Sicht dann Stuttgart gegen Viking Stavanger aus Norwegen gefordert. Morgen sind die Bayern und Leipzig dran. Die deutschen Basketballfrauen können einen Riesenerfolg feiern. Sie haben es erstmals ins Viertelfinale bei einer WM geschafft. In der Quali-Runde setzte sich das DBB-Team souverän mit 94:56 gegen Südkorea durch. Im Viertelfinale bei diesem Heimturnier wartet in Berlin nun Europameister Belgien.
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7: Viele Wolken gibt es heute Morgen erstmal. Dazu vereinzelt Schauer und Richtung Alpen auch noch länger Regen. Im Laufe des Tages wird der Regen weniger. Ab und zu kann aber noch ein Schauer runterkommen. Zwischendurch lockert es auch mal auf und die Höchstwerte liegen bei 17 bis 23 Grad. Morgen geht's meist trocken weiter mit Sonne und Wolken, maximal bis 24 Grad.
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9: Kurz nach 7:30. Guten Morgen, Deutschland. Rob Green hier an diesem 9.9.90s. Schön, dass ihr dabei seid. Und wir haben E-Scooter im Wert von 3.000 Euro. Wirklich streng limitiert im coolen 90s Design. Und ihr kommt an diese Scooter ran, indem ihr euch bei uns meldet, wenn ein Song von Scooter bei 90s Radio läuft. Und das wird auch der Fall sein, sehr gleich. Geht nirgendwo hin, Leute. 90s.de. Sobald ihr einen Song von Scooter hört, meldet euch dort an, tragt die Uhrzeit ein und vielleicht gewinnt ihr, wie gesagt, im Wert von 3.000 Euro einen E-Scooter. Erstmal Salt und Pepper, aber was danach kommt,
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2: Sehr geil, ich sehe das ja hier im Studio. Wenn ein Song von Scooter läuft, geht ihr online 90s90s.de und das ist wirklich krass, wie viele Leute sich gerade angemeldet haben mit der Uhrzeit bei 90s90s.de. Ihr habt alles verstanden, sobald ein Scooter-Song läuft, und das war gerade der Fall mit Faster, Harder, Scooter, sobald der Song bei 90s90s Radio oder andere von Scooter laufen, online gehen 90s90s.de, denn es gibt einen E-Scooter im Wert von 3000 Euro zu gewinnen. 45 km/h schnell, und gestern war es auch so weit, dass wir Scooter Nummer 5 rausgehauen haben. Katharina aus Nürnberg hat gewonnen.
3: Ja. Dankeschön.
2: Bitte.
3: Ich bin dann erstmal rumdüsen.
2: Die hat sich so sehr gefreut. Also, sobald ein Scooter-Song läuft, 90s90s.de. Jetzt schon viel Glück für die nächste Runde.
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Jesus is Jesus. He knows me by 90s radio. And jetzt aus dem 90s Rock Radio in der App und im Web. Das ist Kuschelrock irgendwie aus Neuseeland. Ein One Hit Wonder 1995. How Bizarre von OMC.

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7: Im Studio Dirk Justus. Die Ergebnisse der PISA-Studie sind dramatisch für Deutschland, das hat Bundesbildungsministerin Prien gesagt. Das Thema Bildung müsse zu einer Top-Priorität in Politik und Gesellschaft werden. Die 15-jährigen Schülerinnen und Schüler haben im PISA-Vergleich so schlecht abgeschnitten wie nie zuvor. Für die einen kann es günstiger werden, für den anderen teurer. Für fast 10 Millionen Autofahrer in Deutschland ändern sich im kommenden Jahr die Regionalklassen für die Kfz-Haftpflichtversicherung. In Regionen mit besonders vielen oder besonders teuren Schäden fällt die Einstufung höher aus. Der BVB ist mit einem knappen Sieg in die neue Champions-League-Saison gestartet. Zu Hause gab es gegen die Spanier vom FC Villarreal einen 3:2-Erfolg. Heute ist aus deutscher Sicht dann Stuttgart gegen Viking Stavanger aus Norwegen gefordert. Morgen sind die Bayern und Leipzig dran. Die deutschen Basketballfrauen können einen Riesenerfolg feiern. Sie haben es erstmals ins Viertelfinale bei einer WM geschafft. In der Quali-Runde setzte sich das DBB-Team souverän mit 94:56 gegen Südkorea durch. Im Viertelfinale bei diesem Heimturnier wartet in Berlin nun Europameister Belgien.
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8: Viele Wolken gibt es heute Morgen erstmal. Dazu vereinzelt Schauer und Richtung Alpen auch noch länger Regen. Im Laufe des Tages wird der Regen weniger. Ab und zu kann aber noch ein Schauer runterkommen. Zwischendurch lockert es auch mal auf und die Höchstwerte liegen bei 17 bis 23 Grad. Morgen geht's meist trocken weiter mit Sonne und Wolken, maximal bis 24 Grad.
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10: 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Kurz nach 8 an diesem 9.9. 90s Radio. Guten Morgen, hier ist Rob Green. Schön, dass ihr dabei seid, deutschlandweit. Im Digitalradio DAB+, in der App, im Web und bei den Smart Speakern mit Take That und Lulu. Zurück ins Jahr 93. Hier ist Relight My Fire.

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1: Jesse hat uns ein ziemlich geiles Bild über unsere WhatsApp-Nummer geschickt, 040 55 41 90 90, und zwar einen Tankbeleg über satte 90 Euro. Dazu schreibt sie, da hört man morgens 90s und dann geht man tanken, da will man doch lieber den E-Scooter fahren, oder? Jesse und alle anderen, die sagen, ja, also ein E-Scooter ist deutlich billiger als diese unfassbar teuren Tankrunden gerade. Im Wert von 3000 Euro im streng limitierten 90s Design könnt ihr diesen E-Scooter bei uns gewinnen. Sobald ein Song von Scooter läuft, einfach online gehen, 90s90s.de, und tragt die Uhrzeit ein. Und der Beweis, dass es klappt, war Katharina gestern aus Nürnberg, die bei mir in der Show Scooter Nummer 5 gewonnen hat. Also, wer möchte Scooter Nummer 6? Ihr macht jetzt mit, 90s90s.de, wenn ihr einen Song von Scooter hört.
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Was ist das bitte für eine geile Stimme? Heather Small von M-People, One Night in Heaven, so geil, weich und soulig. Jetzt kommt eine ganz andere Stimme. Pretty Fly for a White Guy, The Offspring. Good morning, 90s.

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6: Im Studio Dirk Justus. Die GEW ist schockiert über die neuesten PISA-Ergebnisse. Die 15-jährigen Schülerinnen und Schüler in Deutschland haben in Mathe und Lesen so schlecht abgeschnitten wie nie zuvor. Es brauche jetzt einen Masterplan gegen Bildungsarmut und soziale Ungerechtigkeit, so die Bildungsgewerkschaft. Den Städten und Gemeinden steht finanziell das Wasser bis zum Hals. Der Städtetag fordert vom Bund Soforthilfe in Höhe von 30 Milliarden Euro. Ansonsten drohen weitere Einschnitte. Das sagte der Städtetagspräsident Burkhard Jung der Rheinischen Post. Die Soforthilfe müsse für 2027 dringend eingeplant werden. Der Tabakschwarzmarkt in der EU ist ein größeres Problem. Fast jede 10. Zigarette wird geschmuggelt oder illegal hergestellt, warnt der Europäische Rechnungshof. Immer häufiger produzieren Banden direkt in der EU, um Lieferketten zu verkürzen. In der Königsklasse rollt wieder der Ball. Borussia Dortmund hat zum Auftakt in der Fußball Champions League einen knappen Heimsieg eingefahren. Endstand gegen den FC Villarreal aus Spanien 3:2. Heute und morgen sind auch noch Stuttgart, Leipzig und die Bayern im Einsatz.
5: Das ist das Wichtigste für den Moment. 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
7: Viele Wolken gibt es heute Morgen erstmal. Dazu vereinzelt Schauer und Richtung Alpen auch noch länger Regen. Im Laufe des Tages wird der Regen weniger. Ab und zu kann aber noch ein Schauer runterkommen. Zwischendurch lockert es auch mal auf und die Höchstwerte liegen bei 17 bis 23 Grad. Morgen geht's meist trocken weiter mit Sonne und Wolken, maximal bis 24 Grad.
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9: 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Kurz nach 8:30 an diesem 9.9. 90s. Hallo zusammen, Rob Green hier mit der Morning Show. Das machen wir montags bis freitags, 5 bis 10 zum Aufstehen mit dem coolen Sound der 90er. Und wir gucken mal, was an diesem 9.9. in den 90ern los war. Gleich in der Timeline nach DJ Bobo und Depeche Mode.

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1: 9.9. Guten Morgen zusammen, Rob Green hier. Und großer Moment für Coolio. Heute auf den Tag genau im Jahr 95. Mit dem Song Gangsta's Paradise feiert er seine erste amerikanische Nummer 1. Gangsta's Paradise mit den Samples von Stevie Wonder drin aus den 70ern gewinnt in den Samples von Stevie Wonder drin aus den 70ern gewinnt in der Folge einen Grammy. Und er ist Teil des Sound

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1: Rob Green, guten Morgen, Sonntag. Das wird geil. Da haben wir 3 Stunden lang Tupac am Stück. Vor 30 Jahren wurde Tupac Shakur erschossen und deshalb gibt's diese Special-Sendung, moderiert von mir, mit allen Songs von Tupac. Aber wir wollen natürlich von euch wissen, welche Tupac-Songs gar nicht fehlen dürfen. Und über die 0405 541 90 90 hat uns Steffi eine WhatsApp geschickt mit ihrem Lieblingssong.
2: Hallihallo, die Steffi hier. Also, wenn ihr einen Tupac-Tag macht, dann darf Change auf jeden Fall nicht fehlen. Das ist der Song, den ich so mochte und immer noch mag und wahnsinnig gerne höre. Von daher, Change ist von Tupac. Liebe Grüße, ciao.
1: Dankeschön, dann schickt uns jetzt eine WhatsApp 0405 541 90 90. Welche Tupac-Songs liebt ihr? Und die spielen wir dann am Sonntag. Und hier ist für die Steffi Changes Tupac.
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5: Im Studio Dirk Justus. Die GEW ist schockiert über die neuesten PISA-Ergebnisse. Die 15-jährigen Schülerinnen und Schüler in Deutschland haben in Mathe und Lesen so schlecht abgeschnitten wie nie zuvor. Es brauche jetzt einen Masterplan gegen Bildungsarmut und soziale Ungerechtigkeit, so die Bildungsgewerkschaft. Im Bundestag wird heute ausgeteilt. Die Generaldebatte nutzt die Opposition traditionell, um mit der Regierung einmal gründlich abzurechnen. Kanzler Merz darf sich und seine Politik aber auch verteidigen. Er steht nach der Wahl in Sachsen-Anhalt unter besonders hohem Druck. Israels Ministerpräsident Netanyahu soll 10 Tage vor den Terrorattacken vom 7. Oktober persönlich gewarnt worden sein. Das berichtet die israelische Zeitung Haaretz. Netanyahu soll die Warnung aber nicht ernst genommen und auch den Sicherheitsapparat nicht eingeweiht haben. In der Königsklasse rollt wieder der Ball. Borussia Dortmund hat zum Auftakt in der Fußball-Champions League einen knappen Heimsieg eingefahren. Endstand gegen den FC Villarreal aus Spanien 3:2. Heute und morgen sind auch noch Stuttgart, Leipzig und die Bayern im Einsatz.
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6: Viele Wolken gibt es gerade. Dazu regnet es vom Südwesten bis zum Oberpfälzer Wald auch mal kräftig. Anderswo bleibt es oft trocken und die Sonne kommt durch. Später werden es 17 bis 23 Grad. Im Norden sind dazu immer mal Schauer drin, vereinzelt auch ein Gewitter. Morgen dann meist trocken, mal mehr, mal weniger Wolken, maximal bis 24 Grad.
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7: Guten Morgen, Rob Green hier. Tom Wax ist wieder bei uns, DJ, Producer und der Mann hinter Decoded. Und diesmal wird's ausnahmsweise mal kein einzelner Track auseinandergenommen. Guten Morgen, Tom.
8: Guten Morgen, lieber Rob. Nee, diesmal geht's mal um euch, also um euch da draußen. Denn nach den ersten jetzt mittlerweile schon 15 Folgen, da kamen so viele Kommentare, Fragen und auch Musikwünsche von euch. 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Ich lese die wirklich alle.
7: Und deshalb gehört die neue Folge jetzt komplett euch, der 90s, 90s Community.
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7: Was ihr schon immer über 90s, 90s Decoded wissen wollt, gleich hier in der Show mit Tom Wax.

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1: Normalerweise dreht er mittwochs die großen 90s Banger auf links, heute aber nicht. Heute nimmt er sich die 90s Community vor. Die Rede ist von DJ, Producer und selbsternannter Musiknerd Tom Wax. Guten Morgen, Tom, nochmal.
2: Guten Morgen.
1: Heute mit einer ganz speziellen Decoded-Folge. Da dreht sich alles um eure Kommentare auf unserem 90s YouTube-Channel.
2: Ja, genau. Erstmal wirklich danke für euer ganzes Feedback. Das ist wirklich unglaublich, wie viele Leute unsere Videos da gucken. Und dann auch noch einen Kommentar da lassen. Ich habe mal grob gezählt, also über 500.000 Views haben wir schon und fast 5.000 Kommentare bis jetzt.
1: Das ist gut.
2: Damit habe ich am Anfang so also überhaupt nicht gerechnet. Und das freut mich wirklich unfassbar, kann ich nur sagen. Ich verspreche euch, ich lese wirklich jeden einzelnen Kommentar, eure Fragen, euer Insiderwissen, auch eure Musikwünsche natürlich. Und all das greifen wir in dieser Community-Special-Folge heute auf.
1: Ich persönlich finde ja spannend, mal tatsächlich den Einblick zu kriegen, wie in den 90s überhaupt produziert wurde. Eigentlich kann man schon sagen, in den 90s wurde viel geklaut.
2: Ja, Sampling war da halt ein Riesenthema in den 90ern. Das beste Beispiel dafür ist ja auch The Rockefellers Gang von Fatboy Slim. Das war unsere allererste Folge von Decoded. Norman Cook, der Mann hinter Fatboy Slim, der hat ja quasi kein einziges Instrument selbst eingespielt. Ja. Und das Ding einfach aus den unterschiedlichsten Samples zusammengesetzt. Unter anderem stecken da Sachen von Jay-Z und auch David Bowie halt mit drin.
1: Genau dazu kam von euch immer wieder die Frage, darf man das eigentlich? Kann ich einfach ein Stück aus einer fremden Aufnahme nehmen und in meinen eigenen Track reinpacken?
2: Ja, das ist ein wirklich super spannendes Thema und bevor ich selbst da gefährliches Halbwissen verbreite, habe ich mir Asterix Westphal als Support geholt. Das ist ein Rechtsanwalt für Urheberrecht und Professor an der Popakademie in Mannheim. Der erklärt uns, wo beim Sampling rechtlich die Grenzen liegen.
3: Sie unterscheiden Urheberrecht, die Idee, die Komposition und dann gibt es auf der anderen Seite die tatsächlich konkrete Aufnahme. Und darf ich daraus was rausschneiden und es einfach verwenden oder gehört das jemandem? Das gehört jemandem. Durfte Fatboy Slim oder Snap, durften die das einfach machen? Nein. Mussten sie fragen? Ja. Wenn sie nicht gefragt haben, was passiert dann? Dann bekommen sie Ärger.
1: Das ist wirklich, wirklich spannend. Natürlich geht's in der Folge noch um viele andere Fragen und vor allem drum, welche Songs ihr euch bei Decoded wünscht.
2: Ja, genau. Und das ist mit das Wichtigste. Schreibt uns weiter eure Songwünsche, Fragen, euer Wissen zu den Tracks und eure eigenen Erinnerungen in die Kommentare. Das ist super spannend, das immer zu lesen. Und wir schauen dann mal, was wir in den nächsten Folgen dann so beackern.
1: Und die komplette Community-Special-Folge mit Tom Wax und euren Fragen gibt's jetzt auf dem 90s YouTube-Channel. Anschauen, kommentieren und weiter Wünsche schicken.
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Geiler Dance Song hier bei 90s von Faithless. An diesem Mittwoch, den 9.9., gehen wir zurück ins Jahr 95. Love and Devotion. Hier bei 90s Rob Green Morning, The Real McCoy.

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6: Im Studio Dirk Justus. Ringfrei im Bundestag. Dort steigt heute die oft besonders hitzig geführte Generaldebatte. Kanzler Merz muss sich der Kritik der Opposition stellen, darf sich aber auch selbst verteidigen. Er steht auch wegen der schlechten CDU-Wahlergebnisse in Sachsen-Anhalt besonders unter Druck. Die Ergebnisse der PISA-Studie sind dramatisch für Deutschland, das hat Bundesbildungsministerin Prien gesagt. Das Thema Bildung müsse zu einer Top-Priorität in Politik und Gesellschaft werden. Die 15-jährigen Schülerinnen und Schüler haben im PISA-Vergleich so schlecht abgeschnitten wie nie zuvor. Nach den Anschlägen vom 11. September hat die Stadt New York offenbar vertuscht, wie gefährlich Staub und Rauch für die Menschen vor Ort waren. Der aktuelle Bürgermeister Mamdani will dazu jetzt tausende Akten freigeben. Asbest und andere Giftstoffe hatten laut US-Behörden bei über 9000 Menschen zum Tod geführt. Norwegen nimmt heute Abschied von König Harald V. Zu seiner Beisetzung in Oslo kommen neben der Königsfamilie auch Staats- und Regierungschefs aus aller Welt. Auch Bundespräsident Steinmeier ist dabei. König Harald war Ende August mit 89 Jahren gestorben.
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7: Viele Wolken gibt es gerade. Dazu regnet es vom Südwesten bis zum Oberpfälzer Wald auch mal kräftig. Anderswo bleibt es oft trocken und die Sonne kommt durch. Später werden es 17 bis 23 Grad. Im Norden sind dazu immer mal Schauer drin, vereinzelt auch ein Gewitter. Morgen dann meist trocken, mal mehr, mal weniger Wolken, maximal bis 24 Grad.
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9: 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Kurz nach halb zehn an diesem 9.9. 90s. Guten Morgen zusammen deutschlandweit im Digitalradio DAB+, in der App, im Web und bei den Smart Speaker mit Bryan Adams und Mel C, When You're Gone und Only With You, zurück ins Jahr 93, The Captain Hook.

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1: Ganz genau darum geht es. Wenn ihr einen Song von Scooter hört, bei uns online gehen, 90s90s.de, und wir schenken euch im Wert von 3000 Euro einen sehr geilen E-Scooter, 45 km/h schnell. Und Leonardo aus Hessen hat uns eine WhatsApp geschickt, 0405541 9090.
2: Hallo Leute, ist der Leonardo aus Hessen. Und ich wollte euch natürlich mitteilen, warum ich auch gerne so einen Scooter hätte. Erstens, weil die Farbe natürlich mega geil ist. Ich sag mal, einen lilanen Scooter, wo kriegt man den? Ja, das ist meine Farbe, da habe ich voll Bock drauf. Sowas zu kaufen, gibt's einfach nicht. Und wenn dann auch euer Logo drauf ist, perfekt. Ich liebäugel schon wirklich lange mit so einem Teil und auf jeden Fall auch einen Elektroscooter. Das ist mir auch ganz, ganz wichtig. Und ich hoffe, ich habe vielleicht auch mal Glück und krieg vielleicht auch so einen Teil. Würde ich mich sehr freuen.
1: Grüße nach Hessen. Dankeschön, Leonardo. 0405541 9090, die WhatsApp-Nummer. Und ja, sobald ein Song von Scooter läuft, online gehen. Viel Glück.
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Banger Boys mit viermal Boom. Gleich Marie bei der Arbeit. Ich bin Rob Green. Morgen früh dann ab 5 stellen wir gemeinsam auf für 90s Rob Green Morning. 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Und daraus Getting Jiggy With It.

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3: Im Studio Dirk Justus. Alice Weidel hat im Bundestag zum Rundumschlag gegen die Bundesregierung ausgeholt. In der Generaldebatte des Bundestags zielte die AfD-Chefin vor allem auf Kanzler Friedrich Merz. Er sei für eine fortschreitende Deindustrialisierung in Deutschland verantwortlich. Nach Weidel spricht der Kanzler selbst. Den Städten und Gemeinden steht finanziell das Wasser bis zum Hals. Der Städtetag fordert vom Bund Soforthilfe in Höhe von 30 Milliarden Euro. Ansonsten drohen weitere Einschnitte. Das sagte der Städtetagspräsident Burkhard Jung der Rheinischen Post. Die Soforthilfe müsse für 2027 dringend eingeplant werden. Die Ergebnisse der PISA-Studie sind dramatisch für Deutschland, das hat Bundesbildungsministerin Prien gesagt. Das Thema Bildung müsse zu einer Top-Priorität in Politik und Gesellschaft werden. Die 15-jährigen Schülerinnen und Schüler haben im PISA-Vergleich so schlecht abgeschnitten wie nie zuvor. In der Fußball-Champions League steigt heute der nächste deutsche Club in die Ligaphase ein. Der VfB Stuttgart empfängt am Abend die Norweger aus Stavanger. Anstoß 18.45 Uhr. Morgen geht es dann für die Bayern und RB Leipzig in der Königsklasse los.
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4: Viele Wolken gibt es gerade. Dazu regnet es vom Südwesten bis zum Oberpfälzer Wald auch mal kräftig. Anderswo bleibt es oft trocken und die Sonne kommt durch. Später werden es 17 bis 23 Grad. Im Norden sind dazu immer mal Schauer drin, vereinzelt auch ein Gewitter. Morgen dann meist trocken, mal mehr, mal weniger Wolken, maximal bis 24 Grad.
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7: 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Auch zur Wochenmitte möchte ich euch herzlich an eurem Arbeitsplatz gegrüßt sein haben, Tetritchen. Ihr merkt, ich brauche noch eine Sekunde, bis ich angekommen bin. Aber eine Sache gebe ich euch mit. Ihr achtet bitte auch heute wieder auf jeden Scooter-Hit. Wenn der in voller Länge zu hören ist, schnell die Uhrzeit eingeben bei uns online auf 90s, 90s.de. Und mit einem bisschen Glück cruist ihr bald mit eurem neuen E-Roller im 90s-90s-Design durch die Kante.

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1: Als sie rauskam, so das neue Pop-Sternchen-Wunder, ja, haben die Leute drüber gelächelt. Und am Ende hat sie Musik gemacht, die wir heute immer noch hören. Und die kurioserweise vor allem immer noch in irgendeiner Weise eine Aktualität hat. Und die einen Sound hat und die irgendwie eine Haltung hat, die ich gut finde. Und da sollen mich von mir aus irgendwelche Musikkritiker dafür steinigen. Ist mir völlig egal. Nee, finde ich

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0: Ja, er hat's vielleicht ein bisschen ausdrücklich gesagt. Move your ass, bewegt eure Hintern rein auf 90s.de. Immer wenn ein Scooter-Hit in voller Länge zu hören ist, so wie es gerade eben der Fall war, schaut ihr schnell auf die Uhr, wann ihr den hier gehört habt und tragt dann diese Uhrzeit online bei uns ein. 90s.de, denn ihr hättet schon alle ziemlich gerne diesen E-Scooter im 90s Design, nicht wahr?
2: Hallo liebes 90s-90s-Team. Also ich möchte diesen E-Scooter unbedingt haben, damit ich mit meinen Benzinrollern nicht weiter die Umwelt verschmutze und ich dann zügig und umweltfreundlich unterwegs bin. Genau. Deswegen muss ich den unbedingt haben.
0: Ja, Thomas, löblich, löblich. Ich hoffe, du achtest auch immer schön auf die Scooter-Hits hier im Programm. Da bist du deinem neuen E-Roller schon ein ganzes Stück näher gerutscht. Und ich drücke allen die Daumen, die mitmachen. Wer uns auch mal eine WhatsApp schicken will, kein Problem, unter der 040-5541-9090.
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4: Der 9.9., das muss ein großer Moment für Coolio heute auf den Tag genau im Jahr 1995 gewesen sein. Mit diesem Song hier feiert er nämlich seine erste US-Nummer 1. Gangsta's Paradise mit dem 70er-Jahres-Sample von Stevie Wonder gewinnt in der Folge einen Grammy. Er ist Teil des Soundtracks vom Film Dangerous Minds mit Michelle Pfeiffer. Und noch das hier in der Timeline heute, ein kleiner Rockunfall. Heutigen Nirvana-Auftritt bei den MTV Music and Video Awards im Jahr 1992 schlägt sich Nirvanas Chris Novoselic sozusagen selbst ins Aus, indem er seine Gitarre in die Luft wirft und sie ihm dann direkt auf den Kopf fällt. Er bleibt bewusstlos auf der Bühne liegen. Dumm gelaufen, kann man sagen. 90s,
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0: It's Eric Easy Wright, Tupac Shakur. Rest in peace, homies.
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0: Der Mittwoch, ich bin Marie bei der Arbeit. Hi.
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0: Das ist ein krasses Tupac-Jahr, ne? Also ewig ein Cold Case, keiner wusste so richtig, wo geht's da hin in der Strafsache rund um den Mord an diesem Künstler und dann auf einmal, boom, das Urteil ist gefallen. Den ganzen Artikel darüber, den findet ihr bei uns natürlich online auf 90s.de. Klickt euch da unbedingt mal rein, wie es dazu kam und das Strafmaß ist auch noch nicht bekannt. Das sagen wir euch dann aber, wenn es soweit ist. Am 13. wird es bekannt gegeben. Und was ich euch aber schon sagen kann, ist, dass am Sonntag ab 20 Uhr hier alles im Zeichen von Tupac steht. 30 Jahre nachdem er angeschossen wurde und später verstorben ist, gedenken wir ihn und zwar so, wie es sich gehört, mit seinem Sound. Die legendäre Tupac-Mucke und da kommt ihr auch ins Spiel. Wir wollen von euch wissen, welcher Song darf da auf gar keinen Fall fehlen? Was muss da unbedingt mit rein? Schickt uns eine WhatsApp unter der 040-5541-9090. Welchen Tupac-Song sollen wir unbedingt spielen? 040-5541-9090. Und natürlich hören wir ihn jetzt hier auch mit I Get Around.
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0: 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Im Studio Dirk Justus. Im Bundestag haben sich Regierung und Opposition einen heftigen Schlagabtausch geliefert. AfD-Chefin Weidel griff vor allem die Migrations- und Energiepolitik von Schwarz-Rot an. Kanzler Merz verteidigte seine Regierung und attackierte die AfD. Er bezeichnete die Rechtsaußenpartei als zerstörerische Kraft. AfD-Regierungschef oder doch ein überparteilicher Ministerpräsident? Auch in der SPD liebäugelt der eine oder andere mit dieser Idee, die das BSW ins Spiel gebracht hat. Jetzt hat sich auch SPD-Bundesvize Schweizer für so eine Expertenregierung ausgesprochen. Nach der Anschlagsserie auf das deutsche Stromnetz gehen die Ermittler davon aus, dass der gefasste Tatverdächtige weitere Angriffe geplant hatte. Bei seiner Festnahme gestern hatte der 48-Jährige Sprengstoff bei sich. Sein Motiv offenbar der Kampf gegen klimaschädliche Energien wie Öl, Kohle und Gas. Bislang ging es nur um Zölle, jetzt will Donald Trump, dass bestimmte Waren aus dem Nachbarland Kanada gar nicht mehr in die USA kommen. Das geht von Schnaps über Molke bis zu Motorrädern. Ein Ende des Handelsstreits zwischen den USA und Kanada ist momentan nicht in Sicht.
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2: Wolkig ist es gerade. Dazu ziehen immer wieder Regen und Schauer durch. Und vereinzelt kann auch mal ein Gewitter dabei sein. Später wird der Regen bei vielen von uns weniger. Zwischendurch blitzt auch mal die Sonne durch. Die Höchstwerte liegen heute bei 17 bis 23 Grad. Morgen dann oft trocken mit Sonne und Wolken, maximal 24 Grad.
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5: 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Kurz nach 11, Marie hier für euch an diesem Mittwoch bei der Arbeit, gleich mit J-Lo im Ohr. Vorher aber noch DJ Bobo und Freak.

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1: Schafft es, sein Leben mit Musik zu verändern und landet mit Lonely seinen größten Hit. Der Song erzählt von Verrat, Einsamkeit und der Suche nach Licht im Dunkeln. Im Video sitzt Nana gefesselt in einer Zelle, bis ihn eine mysteriöse Kraft befreit. Also eine starke Metapher für seinen eigenen Weg. 5 Wochen Platz 1 und bis heute ein Klassiker. 90s, 90s.

0: Adam Clayton an diesem Mittwoch. Hi.
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0: Ja, ihr wisst ja, Mittwoch ist immer der Tag, an dem es eine neue Folge von Tom Waits gibt, dass er sich also einen 90s-Song vornimmt und den auseinander nimmt. Aber diesmal wird der DJ, Producer, Musiknerd und Kollege euch auseinandernehmen, auf die beste Art und Weise, denn er nimmt sich die Kommentare vor, die ihr unter den Folgen auf 90s, 90s YouTube hinterlassen habt, nicht wahr?
2: Ja, genau. Erstmal wirklich danke für euer ganzes Feedback, das ist wirklich unglaublich, wie viele Leute unsere Videos da gucken und dann auch noch einen Kommentar da lassen. Ich habe mal grob gezählt, also über 500.000 Views haben wir schon und fast 5.000 Kommentare bis jetzt. Damit habe ich am Anfang so also überhaupt nicht gerechnet und das freut mich wirklich unfassbar, kann ich nur sagen. Ich verspreche euch, ich lese wirklich jeden einzelnen Kommentar, eure Fragen, euer Insiderwissen, auch eure Musikwünsche natürlich. Und all das greifen wir in dieser Community-Special-Folge heute auf.
0: Richtig geil. Klickt euch rein, 90s, 90s YouTube und nochmal zusammengefasst. Er quatscht diesmal quasi mit euch. Alle Kommentare, die da unter diesen Decoded-Folgen gelandet sind, die hat er sich durchgelesen und darauf geantwortet. Also klickt euch rein.
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7: 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Kurz nach 12 und somit der offizielle Mittagspausen-Countdown. Na, schon überlegt, was es zu essen gibt? Auch wenn man so richtig Knast hat, ist es gefühlt immer irgendwie Fastfood. Ne? Ich wünsche euch ein gesundes Mittag mit Annelie und Two Times jetzt im Ohr.

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Scatman John für euch an diesem Mittwoch. Der coole Sound der 90er, der manchmal echt total fancy klingt, aber im Kern übelst ernste Themen mit sich trägt. So zum Beispiel beim nachfolgenden Song. Das Teil kommt aus unserem Millennium Radio und da geht es im Kern um einen Mord, der 1984, also in dem Jahr, in dem ich geboren bin, geschehen ist. Und zwar hat ein Teenager einen satanistisch aufgeladenen Mord begangen. Ja, also hat das alles so rituell umrissen und mit diesem furchtbaren Verbrechen wurden auf einmal alle Teenager, die so Metal-Shirts getragen haben, Außenseiter waren, eben so Dirtbags, in eine Ecke gestellt mit diesem Mörder. Und die Wheaters, die hatten vor, mit dem Song zu sagen, ey, hallo, was soll denn der Quatsch? Ich bin einfach nur so ein gammeliger Teenager. Ich muss nicht gleich ein Mörder sein, nur weil ich ein Metal-Shirt trage. Also, legendärer Song, klingt gut, hat eine richtig tiefe Message und findet ihr bei uns im Millennium Radio, in der kostenfreien Sender-App und im Web.

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11: Im Studio Dirk Justus. Ringfrei im Bundestag, Weidel gegen Merz. In der Generaldebatte holt die AfD-Chefin zum Rundumschlag aus. Gegen die Migrationspolitik, die Energiewende und vor allem Friedrich Merz. Der kontert und verteidigt seinen Kurs, gibt aber auch zu, dass er es bisher nicht geschafft hat, seine Reform gut zu erklären. Den Städten und Gemeinden steht finanziell das Wasser bis zum Hals. Der Städtetag fordert vom Bund Soforthilfe in Höhe von 30 Milliarden Euro. Ansonsten drohen weitere Einschnitte. Das sagte der Städtetagspräsident Burkhard Jung der Rheinischen Post. Die Soforthilfe müsse für 2027 dringend eingeplant werden. Für die einen kann es günstiger werden, für den anderen teurer. Für fast 10 Millionen Autofahrer in Deutschland ändern sich im kommenden Jahr die Regionalklassen für die Kfz-Haftpflichtversicherung. In Regionen mit besonders vielen oder besonders teuren Schäden fällt die Einstufung höher aus. Israels Ministerpräsident Netanyahu soll 10 Tage vor den Terrorattacken vom 7. Oktober persönlich gewarnt worden sein. Das berichtet die israelische Zeitung Haaretz. Netanyahu soll die Warnung aber nicht ernst genommen und auch den Sicherheitsapparat nicht eingeweiht haben.
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12: Wolkig ist es gerade, dazu ziehen immer wieder Regen und Schauer durch und vereinzelt kann auch mal ein Gewitter dabei sein. Später wird der Regen bei vielen von uns weniger, zwischendurch blitzt auch mal die Sonne durch. Die Höchstwerte liegen heute bei 17 bis 23 Grad. Morgen dann oft trocken mit Sonne und Wolken, maximal 24 Grad.
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15: 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Blue Dabbity Dabbity. Ja, dieser Song wartet auf euch. Eiffel 65 gleich. Vorher noch MC Hammer und los geht's mit der Runaway Train. Bisschen Klampfenmucke mit ganz viel Hintergrund. Hier um kurz nach 12 geht's in die Mittagspause.

0: 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Alex Christensen über Eiffel 65 Blue.
1: Ich kann mich noch genau daran erinnern, da kam der Manager von Hansa Records und meinte, ich habe einen Titel gekauft auf der Medium. Das ist so eine Messe, wo so Songs verkauft werden. Der heißt Eiffel 65 Blue und das wird garantiert ein großer Hit. Möchtest du denn nicht mal irgendwann in der Diskothek hier das Weißmuster, eine Vinylplatte spielen und gucken, ob das was ist? Und dann gesagt, ja klar, mache ich, aber ist das jetzt so wichtig? Also hast du wahrscheinlich 5.000 Mark bezahlt für den Song. Und dann sagt er, nee, ich habe 140.000 Mark bezahlt, nur für die Rechte für Deutschland, Österreich und Schweiz. Und das muss schon ein großer Hit werden. Da habe ich gesagt, du bist ja völlig bescheuert, das kann ja nie was werden. Habe ich an den Abend Blue gespielt und ohne dass das irgendjemand in diesem Laden kannte, haben alle getanzt und total Spaß gehabt. Und dann wusste ich, shit, der Typ hat echt Magie. Der hat das richtig erkannt. Das ist ein Hit, den kann man nicht verhindern. Der ist einfach, du hörst das erste Mal und der sitzt. 90s, 90s.

0: Wet, wet, wet. Mit Love is all around. Hier ist 90s, 90s für euch an diesem Mittwoch mit einem kleinen TV-Tipp. Ja, ich habe doch ein, zwei 90s-Hits erkannt in der aktuellen Nummer 1 der Netflix-Charts. Und zwar in Der Kinderflüsterer. Also nichts für schwache Nerven, muss ich ganz ehrlich sagen. Robert De Niro ist mit am Start als Ex-Polizist, der dann natürlich wieder zurückkommt in Dienst und wieder mitrecherchiert und so, weil sein Enkelkind verschwunden ist. Und da haben wir auch schon den Kern der Serie. Es geht um verschwundene und ermordete Kinder. Kleine Jungs, ganz gruselige Geschichte. Und der Mörder, der kommuniziert mit der Polizei, indem er Tapes zur Polizei schickt. Und auf diesen Tapes ist im Original eine 90s-Track, aber er macht irgendwann zwischendurch die Aufnahmefunktion an und spricht mit dem entführten Kind. Und sobald dieses Gespräch vorbei ist, geht der Song weiter. Richtig gruselig. Also wer sich das gerne mal angucken möchte, Netflix, Der Kinderflüsterer, und am meisten reingekickt, der Gruseleffekt, hat's für mich bei En Vogue, Free Your Mind. Und deswegen habe ich gedacht, Freunde, spiele ich euch die Nummer. Ganz ohne Kinder im Hintergrund, die entführt wurden, sondern rein das Original aus dem Jahr 92.
1: Prejudice. 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Like to hear it? Here you go. Free Your Mind.

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7: Der 9.9., das muss ein großer Moment für Coolio heute auf den Tag genau im Jahr 1995 gewesen sein. Mit diesem Song hier feiert er nämlich seine erste US-Nummer 1. Gangsta's Paradise mit dem 70er-Jahres-Sample von Stevie Wonder gewinnt in der Folge einen Grammy. Er ist Teil des Soundtracks vom Film Dangerous Minds mit Michelle Pfeiffer. Und noch das hier in der Timeline heute, ein kleiner Rockunfall. Heutigen Nirvana-Auftritt bei den MTV Music and Video Awards im Jahr 1992 schlägt sich Nirvanas Chris Novoselic sozusagen selbst ins Aus, indem er seine Gitarre in die Luft wirft und sie ihm dann direkt auf den Kopf fällt. Er bleibt bewusstlos auf der Bühne liegen. Dumm gelaufen, kann man sagen. 90s,
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der Lollipop-Sound, niedlich, cute und irgendwie rosa. Britney Spears, Born to Make You Happy hier bei 90s, 90s. Aber wir können das auch anders. Wir können zum Beispiel sehr viel danziger in unserem Dance Radio, in der kostenfreien Sende-App und im Web. Daraus jetzt für euch Snap und Summer.

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6: Im Studio Dirk Justus. Zwischenrufe, Pfiffe und Geschrei. In der Generaldebatte im Bundestag ist Kanzler Merz heute teils kaum zu Wort gekommen. Nachdem ihm AfD-Chefin Weidel Totalversagen vorgeworfen hatte, verteidigte Merz seinen Kurs, gab aber auch zu, dass er es bisher nicht geschafft hat, den Sinn seiner Reformen gut zu erklären. AfD-Regierungschef oder doch ein überparteilicher Ministerpräsident? Auch in der SPD liebäugelt der eine oder andere mit dieser Idee, die das BSW ins Spiel gebracht hat. Jetzt hat sich auch SPD-Bundesvize Schweizer für so eine Expertenregierung ausgesprochen. Nach der Anschlagsserie auf das deutsche Stromnetz gehen die Ermittler davon aus, dass der gefasste Tatverdächtige weitere Angriffe geplant hatte. Bei seiner Festnahme gestern hatte der 48-Jährige Sprengstoff bei sich. Sein Motiv offenbar der Kampf gegen klimaschädliche Energien wie Öl, Kohle und Gas. Für den VfB Stuttgart wird es ab heute wieder in der Fußball-Champions League ernst. Der VfB bekommt es am Abend zu Hause mit Viking Stavanger aus Norwegen zu tun. Nach einem Jahr Pause sind die Stuttgarter damit zurück in der Königsklasse. Los geht's, 18.45 Uhr.
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7: Viele Wolken gibt es gerade und je nach Ecke geht auch mal Regen runter, teils kommen Schauer dazu, vereinzelt sogar ein Gewitter. Dazu liegen die Höchstwerte heute zwischen 17 und 23 Grad. Im Südwesten bis zum Oberpfälzer Wald wird der Regen am Nachmittag länger hartnäckig. Morgen dann meist trocken mit Sonne und Wolken, maximal bis 24 Grad.
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10: 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Na, ich sag mal so. Jetzt hat mir meine Chefin gesagt, ich soll es nicht immer so einfach für euch machen, aber ich mach's trotzdem, weil ich es einfach liebe, wenn ihr gewinnt. Hier bei uns gibt es nämlich den Scooter für Scooter, ein E-Scooter im 90s Design. Und zwar habt ihr die Chance darauf immer, wenn ein Scooter-Hit zu hören ist in voller Länge. Dann merkt ihr euch die Uhrzeit, wann der genau gelaufen ist und tragt die online bei uns ein. 90s90s.de. Und also jetzt nach New Kids on the Block mit Step by Step würde ich an eurer Stelle mal ganz

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1: 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So strung out. 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
2: Eigentlich sind Mr. P und Red Dog US-Soldaten. Nach dem Golfkrieg bleiben sie in Deutschland und gründen C-Block. Ihr größter Hit, So Strung Out, ein Song über Drogenmissbrauch und Depressionen. 1996 landen sie damit auf Platz 4 der Charts und setzen ein klares Zeichen, Say No to Drugs.
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0: bin Masterboy hier durch den Mittwoch.
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0: Genau so ist der Plan. Ihr hört Scooter in voller Länge im Programm, so wie in den letzten 20 Minuten. Hier kann jederzeit wieder soweit sein. Und wenn ihr den Song gehört habt, dann schreibt ihr uns auf 90s90s.de, um welche Uhrzeit ihr den gehört habt. Das war's schon. Mehr ist es in der Tat nicht. Und dann könnt ihr euch genauso freuen wie die hier.
2: Ich flippe gerade auf. Ich werde wahnsinnig. Ich danke euch. Danke.
3: Ich bin völlig überfordert gerade. Vielen lieben Dank. Ich bin immer noch sprachlos.
4: Oh, ich freue mich so. Vielen, vielen Dank.
0: Ach, wie cute. Außerdem kam noch eine WhatsApp rein über die 040 5541 9090. Der liebe Markus sagt uns mal, warum er dieses Ding gerne hätte.
5: Weil wir auch im Alter noch stilvoll unterwegs sein wollen. Mal ehrlich, wer braucht schon einen Porsche, wenn man mit einem 90s E-Scooter mehr Aufmerksamkeit bekommt?
0: Ja, also das Alter spielt ja tatsächlich keine Rolle, Markus. Ich drücke dir die Daumen, sobald ein Scooter zu hören ist, schnell die Uhrzeit online bei uns eintragen, wann ihr den gehört habt. Und wer jetzt überlegt, Scooter, wer waren das nochmal? Na, die hier.
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4: Um kurz nach 2:30 für euch Falkos Egoist.

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4: Im Studio Lisa Schwarzkopf. Ring frei im Bundestag, Weidel gegen Merz. In der Generaldebatte holt die AfD-Chefin zum Rundumschlag aus. Gegen die Migrationspolitik, die Energiewende und vor allem Friedrich Merz. Der verteidigt seinen Kurs, gibt aber auch zu, dass er seine Reformen bisher nicht gut erklärt hat. AfD-Regierungschef oder doch ein überparteilicher Ministerpräsident? Auch in der SPD liebäugelt der ein oder andere mit dieser Idee, die das BSW für Sachsen-Anhalt ins Spiel gebracht hat. Jetzt hat sich auch SPD-Bundesvize Schweizer für so eine Expertenregierung ausgesprochen. Norwegen nimmt heute Abschied von König Harald. Zu seiner Beisetzung in Oslo kommen neben der Königsfamilie auch Staats- und Regierungschefs aus aller Welt. Auch Bundespräsident Steinmeier ist dabei. König Harald war Ende August mit 89 Jahren gestorben. In der Fußball-Champions League steigt heute der nächste deutsche Club in die Ligaphase ein. Der VfB Stuttgart empfängt am Abend die Norweger aus Stavanger. Anstoß ist 18.45 Uhr. Morgen geht es dann für die Bayern und RB Leipzig in der Königsklasse los.
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5: Viele Wolken gibt es gerade und je nach Ecke geht auch mal Regen runter, teils kommen Schauer dazu, vereinzelt sogar ein Gewitter. Dazu liegen die Höchstwerte heute zwischen 17 und 23 Grad. Im Südwesten bis zum Oberpfälzer Wald wird der Regen am Nachmittag länger hartnäckig. Morgen dann meist trocken mit Sonne und Wolken, maximal bis 24 Grad.
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0: ließ sich einfach nicht wegschieben. Alex Christensen über Michael Jackson.
1: Ich habe eine wunderbare Erinnerung an Michael Jackson, Black or White. In der Woche, als diese Single rauskam, war mein Boot Nummer 1. Und die hatten eigentlich fest damit gerechnet, dass sie das Boot wegschieben können. Aber Michael Jackson hat es nicht geschafft. Er musste die ganze Zeit auf Nummer 2 sein. Und das war natürlich für mich so als Lausbuben aus dem Hamburger Vorstadt, das ist natürlich ein unfassbarer Sieg, den ich mir hätte nie vorstellen können, dass ich es mal schaffen würde, Michael Jackson nicht auf die Chartkrone zu lassen, auf die 1. Und habe mich da 13 Wochen festgebissen und festgeklebt. Und das finde ich heute immer noch sehr bemerkenswert.
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0: Robert Miles hier an diesem Mittwoch. Hi!
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0: Man muss wirklich sagen, er hat in diesen ganzen 15 genialen Videos auf 90s, 90s YouTube eigentlich schon fast alles erklärt, was man über die Songs, die er sich rausgesucht hat, wissen muss. Aber es bleiben Fragen offen, es kommen Kommentare und zwar nicht zu knapp. Ihr seid so aktiv mit am Start, ihr habt richtig Bock auf diese ganze YouTube-Serie und deswegen hat sich Tom gedacht, in dieser Folge, da mache ich mal was ganz Besonderes, da reagiere ich nämlich auf eure Kommentare. Es sind ganz viele angekommen, unter anderem ging es natürlich auch viel um diese Sampling-Nummer. Das ja, man hat ja das Gefühl, das ist ja alles nur geklaut.
2: Ja, Sampling war da halt ein Riesenthema in den 90ern. Das beste Beispiel dafür ist ja auch The Rockefellers Gang von Fatboy Slim. Das war unsere allererste Folge von Decoded. Norman Cook, der Mann hinter Fatboy Slim, der hat ja quasi kein einziges Instrument selbst eingespielt. Ja. Das Ding einfach aus den unterschiedlichsten Samples zusammengesetzt. Unter anderem stecken da Sachen von Jay-Z und auch David Bowie halt mit drin.
0: Und das führt denn zu einer der meistgestellten Fragen, darf man das eigentlich? Das haben wir mal jemanden gefragt, der es wissen muss.
2: Ja, das ist ein wirklich super spannendes Thema und bevor ich selbst da gefährliches Halbwissen verbreite, habe ich mir Asterix Westphal als Support geholt. Das ist ein Rechtsanwalt für Urheberrecht und Professor an der Popakademie in Mannheim. Er erklärt uns, wo beim Sampling rechtlich da so die Grenzen liegen.
3: Wir unterscheiden Urheberrecht, die Idee, die Komposition und dann gibt es auf der anderen Seite die tatsächlich konkrete Aufnahme. Darf ich daraus was rausschneiden und es einfach verwenden oder gehört das jemandem? Das gehört jemandem. Durfte Fatboy Slim oder Snap, durften die das einfach machen? Nein. Mussten sie fragen? Ja. Wenn sie nicht gefragt haben, was passiert dann? Dann bekommen sie Ärger.
0: Also ihr merkt schon, Tom hat sich krass mit euren Kommentaren auseinandergesetzt und macht das auch in der ganzen Folge. Also klickt euch da rein, vielleicht habt ihr ja mal selber kommentiert oder ihr wollt noch ein bisschen tiefer eintauchen, dann ist das eure Folge bei 90s, 90s YouTube.
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10: Der 9.9., das muss ein großer Moment für Coolio heute auf den Tag genau im Jahr 1995 gewesen sein. Mit diesem Song hier feiert er nämlich seine erste US-Nummer 1. Das Paradise mit dem 70er-Jahres-Sample von Stevie Wonder gewinnt in der Folge einen Grammy. Er ist Teil des Soundtracks vom Film Dangerous Minds mit Michelle Pfeiffer. Und noch das hier in der Timeline heute, ein kleiner Rockunfall. Heutigen Nirvana-Auftritt bei den MTV Music and Video Awards im Jahr 1992 schlägt sich Nirvanas Chris Novoselic sozusagen selbst ins Aus, indem er seine Gitarre in die Luft wirft und sie ihm dann direkt auf den Kopf fällt. Er bleibt bewusstlos auf der Bühne liegen. Dumm gelaufen, kann man sagen. 90s,
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1: Too funky hier an diesem Mittwoch. Hi.
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1: Ja, das wird echt geil. Wir freuen uns alle musikalisch extrem auf Sonntag, denn da heißt es ab 20 Uhr 3 Stunden lang der legendäre Tupac-Sound der 90er. Nur für euch und vor allem mit euch. Wir möchten von euch hören, welcher Song darf da nicht fehlen von Tupac in diesem Special. Schickt uns mal eine WhatsApp an die 040 5541 9090. Warum machen wir das Ganze? Ja, in diesem Jahr gibt es ein trauriges Jubiläum. 30 Jahre ist es her, dass Tupac angeschossen wurde und an den Folgen dieser Schusswunden dann verstorben ist. Und jetzt ist es ja auch super aktuell. In der vergangenen Woche gab es dann endlich mal einen Gerichtsprozess und die Jury hat einen Schuldigen gefunden. Den ganzen Artikel dazu, wer das ist, wie sie zu dem Ergebnis gekommen sind, was diesen Cold Case wieder nach oben geholt hat, das findet ihr alles bei uns online auf 90s.de. Super spannender Artikel. Und das Special zu Tupac, das gibt es dann hier bei uns ab Sonntag ab 20 Uhr. Nicht ab Sonntag, sondern am Sonntag ab 20 Uhr. 3 Stunden lang der coolste Tupac-Sound.
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1: Ja, jetzt natürlich auch schon, kann ich mich nicht halten. All eyes on me, hier ist es Tupac.
4: Excite.

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6: Im Studio Lisa Schwarzkopf.
7: Im Bundestag haben sich Regierung und Opposition einen heftigen Schlagabtausch geliefert. AfD-Chefin Weidel griff vor allem die Migrations- und Energiepolitik von Schwarz-Rot an. Kanzler Merz verteidigte seine Regierung und attackierte die AfD. Er bezeichnete die Rechtsaußenpartei als zerstörerische Kraft. Eine Rüstungsfirma will Marschflugkörper in Sachsen bauen. Das US-israelische Unternehmen Covenant hat die Pläne jetzt bestätigt. Als Standort für die Produktion ist Leipzig vorgesehen. Nächstes Jahr soll es losgehen. Auch die Bundeswehr soll sich für den Marschflugkörper interessieren. Wohnungen für Einheimische statt für Touristen. Die EU plant einheitliche Regeln, damit Städte Kurzzeitvermietungen etwa über Airbnb einschränken oder verbieten dürfen. Der Vorstoß zielt auf Touristenmetropolen ab, wo der Wohnungsmarkt besonders angespannt ist. Große Ehre für Laura Dahlmeier. Die verstorbene Biathlon-Legende wird in die Hall of Fame des deutschen Sports aufgenommen. Damit werden Athleten geehrt, die Sportgeschichte geschrieben haben. Dieses Jahr sind es auch Britta Steffen, Fabian Hambüchen und Felix Neureuther.
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8: Viele Wolken gibt es gerade und vor allem Richtung Oberpfälzerwald regnet es auch immer wieder. Im Südosten kann das am Nachmittag länger dauern. Sonst bleibt es öfter trocken, zwischendurch kommt aber auch mal ein Schauer runter, vereinzelt mit Gewitter dabei. Dazu liegen die Temperaturen aktuell zwischen 17 und 23 Grad. Morgen dann meist trocken, mal mehr, mal weniger Wolken und maximal bis 24 Grad.
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11: 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Weiter geht's gleich hier mit den Jungs, die eine Residency haben in Düsseldorf. Jetzt Ende des Monats und im Oktober. Also viele Konzerte dort spielen. Die Backstreet Boys. Everybody direkt nach Hathaway. What is Love? Und hier ist Snack Laura Nonce. Ich bin Susanka. Schönen Nachmittag euch.

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1: 1997 erscheint Everybody und sorgt erstmal für Verwirrung. Ein Song über das Comeback der Backstreet Boys, obwohl es ihr erstes US-Album ist. Ihr Label will den Song erst nicht veröffentlichen, doch die Band setzt sich durch und landet einen ihrer größten Hits.
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4: 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Alanis Morissette, Ironic, nach Ace of Base, The Sign. Schönen Mittwochnachmittag.

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Das ist 90s, 90s. Jetzt mit einer Frau, die von der Familie mit Sicherheit großartig gefeiert worden ist, denn sie hat ganze 8 Geschwister. Aufgewachsen in Oklahoma, dort hat sie angefangen mit dem Singen in einem Gospelchor, bis sie dann in den 90ern so richtig durchgestartet ist. Kommt direkt bei uns aus dem Soul and R&B Radio. Findet ihr über die Homepage oder in der App. Hier ist Latricia McNeil. 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
3: Im Studio Lisa Schwarzkopf. Ring frei im Bundestag, Weidel gegen Merz. In der Generaldebatte holt die AfD-Chefin zum Rundumschlag aus. Gegen die Migrationspolitik, die Energiewende und vor allem Friedrich Merz. Der verteidigt seinen Kurs, gibt aber auch zu, dass er seine Reformen bisher nicht gut erklärt hat. AfD-Regierungschef oder doch ein überparteilicher Ministerpräsident. Auch in der SPD liebäugelt der ein oder andere mit dieser Idee, die das BSW für Sachsen-Anhalt ins Spiel gebracht hat. Jetzt hat sich auch SPD-Bundesvize Schweizer für so eine Expertenregierung ausgesprochen. E-Laster sind auf Deutschlands Straßen noch die absolute Ausnahme. Nun hat Amazon angekündigt, dieses Jahr 50 Elektro-LKW in Deutschland in den Dienst zu nehmen. Eine gute Nachricht auch für die deutsche Autobranche, denn die E-Laster werden von Mercedes geliefert. In der Fußball-Champions League steigt heute der nächste deutsche Club in die Ligaphase ein. Der VfB Stuttgart empfängt am Abend die Norweger aus Stavanger. Anstoß ist 18.45 Uhr. Morgen geht es dann für die Bayern und RB Leipzig in der Königsklasse los.
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4: Viele Wolken gibt es gerade und vor allem Richtung Oberpfälzer Wald regnet es auch immer wieder. Im Südosten kann das am Nachmittag länger dauern. Sonst bleibt es öfter trocken, zwischendurch kommt aber auch mal ein Schauer runter, vereinzelt mit Gewitter dabei. Dazu liegen die Temperaturen aktuell zwischen 17 und 23 Grad. Morgen dann meist trocken, mal mehr, mal weniger Wolken und maximal bis 24 Grad.
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6: 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Und da ihr jetzt gerade zuhört, habt ihr einen riesen Vorteil gegenüber allen anderen, denn jetzt kommen Scooter. 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Der dritte steht jetzt an, deswegen schnell sein und die Chance nutzen. Hier sind Scooter, how much is the fish? Ich bin Susanka.

0: diesem Song bin ich in Berliner Diskotheken aufgetreten. Adel Tawil über Madonna. Secret.
1: Ja, Madonna ist natürlich, also hat sich ständig neu erfunden. Diese Phase von Madonna mit dem Lied Secret, das war so eine bestimmte Platte, die war so ein bisschen urban. Der Song ist auch ein bisschen urban, so ein cooler Beat. Und ich weiß noch, dass ich meine ersten musikalischen Schritte mit diesem Lied gemacht habe. Denn ich habe mir davon das Instrumental runtergezogen und habe da einen Rap drauf geschrieben. Und dann hatte ich eine befreundete Sängerin. Und das waren dann meine ersten gebuchten Auftritte in Berliner Diskotheken. So für 50 Mark bin ich da dann aufgetreten um Mitternacht. Auf jeden Fall eine geile Nummer. Madonna Secret, liebe ich. 90s, 90s.

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1: Und vielleicht habt ihr es eben mitbekommen, vor einer knappen Viertelstunde lief wieder einer, ein Scooter-Track. Das heißt, schnell online gehen und Uhrzeit eintragen, um wie viel Uhr ihr einen Song von ihnen hört. Und schon könnt ihr einen gewinnen, einen E-Scooter im Wert von 3000 Euro im 90s Design. So wie gestern Katharina aus Nürnberg.
2: Ja. Juhu. Dankeschön.
3: Bitte.
2: Ich bin dann erstmal rumdüsen.
1: Jawohl, da kann sich jemand freuen. Aber es kann jetzt auch schon wieder jederzeit soweit sein. Sprich, ihr hört einen Scooter-Song, dann checkt ihr ein über die App oder Homepage. Tragt einfach nur die Uhrzeit ein, das ist in unter einer Minute gemacht und schon könnt ihr die nächsten gewinnen.
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8: Der 9.9., das muss ein großer Moment für Coolio heute auf den Tag genau im Jahr 1995 gewesen sein. Mit diesem Song hier feiert er nämlich seine erste US-Nummer 1. Gangsta's Paradise mit dem 70er-Jahres-Sample von Stevie Wonder gewinnt in der Folge einen Grammy. Er ist Teil des Soundtracks vom Film Dangerous Minds mit Michelle Pfeiffer. Und noch das hier in der Timeline heute, ein kleiner Rockunfall. Heutigen Nirvana-Auftritt bei den MTV Music and Video Awards im Jahr 1992 schlägt sich Nirvanas Chris Novoselic sozusagen selbst ins Aus, indem er seine Gitarre in die Luft wirft und sie ihm dann direkt auf den Kopf fällt. Er bleibt bewusstlos auf der Bühne liegen. Dumm gelaufen, kann man sagen. 90s,
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0: Ihr hört 90s 90s und am Sonntag gibt es ein Special rund um Tupac, denn es ist jetzt 30 Jahre genau her, dass er erschossen worden ist. Wir widmen ihm 3 Stunden Sonntag von 20 bis 23 Uhr Musik von ihm aus den 90s. Ihr könnt uns auch gerne eine Sprachnachricht schicken, was Musik von ihm aus den 90s. Ihr könnt uns auch gerne eine Sprachnachricht schicken, was da unbedingt mit rein muss.
1: Hallihallo, Steffi hier.

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6: Im Studio Lisa Schwarzkopf. Im Bundestag haben sich Regierung und Opposition einen heftigen Schlagabtausch geliefert. AfD-Chefin Weidel griff vor allem die Migrations- und Energiepolitik von Schwarz-Rot an. Kanzler Merz bezeichnete die Rechtsaußenpartei als zerstörerische Kraft. Verteidigungsminister Pistorius hält die Milliardenausgaben für die Bundeswehr für absolut notwendig. Bei der Haushaltsdebatte im Bundestag verwies er unter anderem auf die zunehmende Bedrohung durch Russland. 140 Milliarden Euro sind nächstes Jahr im Verteidigungsetat vorgesehen. Es war die letzte Ehre für einen äußerst beliebten König. Norwegen hat heute Abschied von Harald genommen. Zehntausende verfolgten den Trauerzug durch Oslo. Auch viele Vertreter von Königsfamilien sowie Staats- und Regierungschefs aus aller Welt waren dabei, darunter Bundespräsident Steinmeier. Laura Dahlmeier wird in die Hall of Fame des deutschen Sports aufgenommen. Die Biathlon-Legende war letztes Jahr beim Bergsteigen in Pakistan ums Leben gekommen. Ebenfalls geehrt werden Schwimmerin Britta Steffen, Turner Fabian Hambüchen und Skirennfahrer Felix Neureuther.
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7: Wechselhaft ist es gerade. Im Nordwesten kommen Schauer runter und ab und zu ist auch mal ein Gewitter dabei. Sonst bleibt's oft trocken mit ein bisschen Sonne. Dazu liegen die Höchstwerte heute bei 17 bis 23 Grad. Morgen dann meist trocken mit Sonne und Wolken, maximal bis 24 Grad.
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11: Es geht in den Feierabend mit LaBouche, Sweet Dreams nach Will Smith, Man in Black. Und hier sind Genesis, I Can't Dance. Und damit euch einen schönen Heimweg. Ich bin Susanne Kapp.

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1: Thornton kommt mit nur $15 in der Tasche nach Deutschland. Zunächst arbeitet sie für ein kleines Plattenstudio und singt Demosongs ein. Es dauert aber nicht mehr lange, bis Melanies außergewöhnliche Stimme auffällt und schnell wird klar, diese Frau muss vom Background ins Rampenlicht. Gleich ihr erster eigener Song, stürmt die Charts, kennen wir alle, Sweet Dreams.
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0: Tom Wax ist DJ und Producer und der Mann hinter Decoded. Aber in diesem Mittwoch wird ausnahmsweise mal kein einzelner Track auseinandergenommen. Diesmal geht es um eure Fragen und du gibst auch mal so einen generellen Einblick ins Producing der 90er, Tom. Zum Beispiel, dass auch sehr viel geklaut wurde bei den Herrschaften, oder?
2: Ja, Sampling war da halt ein Riesenthema in den 90ern. Das beste Beispiel dafür ist ja auch The Rockefellers Gang von Fatboy Slim. Das war unsere allererste Folge von Decoded. Norman Cook, der Mann hinter Fatboy Slim, der hat ja quasi kein einziges Instrument selbst eingespielt. Ja. Das Ding einfach aus den unterschiedlichsten Samples zusammengesetzt. Unter anderem stecken da Sachen von Jay-Z und auch David Bowie halt mit drin.
0: Guckt euch das Ganze mal an. Die Community-Special-Folge ist jetzt online bei 90s 90s YouTube.
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6: 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MC Saar, The Real McCoy, Automatic Lover, kriegt ihr nach Falco. Das ist Out of the Dark. Ich bin Susanka, euch einen schönen Abend zusammen.

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Oh yeah. Usher gibt's jetzt direkt bei uns aus dem Soul and R&B Radio. Also wenn ihr Bock mal habt auf dieses Genre, dann könnt ihr das haben. Einfach mal ein paar Stunden am Stück. So geile Nummern, die ihr da vielleicht wieder entdecken werdet. Und übrigens, Usher, der war Mentor von Justin Bieber. Also als Justin noch Teenager war, hat er eine sehr wichtige Rolle in seinem Leben gespielt und ihn auch maßgeblich ins Musikgeschehen reingebracht. Hier ist der Mentor mit You.

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4: Im Studio Lisa Schwarzkopf. Zwischenrufe, Pfiffe und Geschrei. In der Generaldebatte im Bundestag ist Kanzler Merz heute teils kaum zu Wort gekommen. Nachdem ihm AfD-Chefin Weidel Totalversagen vorgeworfen hat, verteidigte Merz seinen Kurs, gab aber auch zu, dass er es bisher nicht geschafft hat, den Sinn seiner Reformen gut zu erklären. Nach der Wahl in Sachsen-Anhalt schließt das BSW Sondierungsgespräche mit der AfD nicht aus. Der Landesvorstand will über das Angebot beraten. CDU, SPD, Grüne und Linke sagen hingegen nein. Die AfD hatte die Wahl zwar klar gewonnen, verpasste aber die absolute Mehrheit und braucht daher Unterstützung. Der Mann, der hinter den Angriffen auf Umspannwerke in Deutschland stecken soll, sitzt jetzt in U-Haft. Tagelang war der 48-Jährige auf der Flucht. Gestern wurde er dann von der Polizei bei einem Kraftwerk in NRW geschnappt. Er hatte Sprengstoff dabei. Für den VfB Stuttgart wird es ab heute wieder in der Fußball-Champions League ernst. Der VfB bekommt es am Abend zu Hause mit Viking Stavanger aus Norwegen zu tun. Los geht's 18.45 Uhr.
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5: Viele Wolken und immer wieder Regen gibt es heute Abend, vor allem vom Südwesten bis rüber zum Oberpfälzer Wald. Sonst bleibt es oft trocken, nur ab und zu kommt mal ein Schauer durch. In der Nacht halten sich stellenweise Wolken und es kann noch etwas regnen. Dazu sinken die Temperaturen auf 14 bis 3 Grad. Morgen dann mal mehr, mal weniger Wolken, meist trocken und maximal 24 Grad.
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0: Flickflack ging alles los. Alex Christensen über Captain Hollywood Project.
1: Captain Hollywood Project ist eigentlich der gleiche Autor wie auch Mr. Vane. Das ist der liebe Nosi Katzmann aus Darmstadt. Der Mann mit der Gitarre, der sang einen immer Hits vor. Als ich More and More das erste Mal gehört hatte, dachte ich sofort, ist so eine Nosi-Nummer, da merkt man noch diese Handschrift. Und dann hatten sie es eben zusammengebaut mit Captain Hollywood, der ja schon als Tänzer irgendwie total berühmt war und überall so Breakdance gemacht hat. Und er war auf der Bühne natürlich der absolute Burner, hat alles weggemacht. Er kam auf die Bühne mit einem Doppelflickflack und da war einfach klar, okay, das ist hier der Chef-Show-mäßig.
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0: Culture Beat, Take Me Away. Hört ihr gleich.
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0: Also es ist auf jeden Fall total sinnvoll, momentan das Radio nicht auszumachen. Und immer wenn Scooter erklingt, und das kann man ja schlecht verpassen, bei der sanften Stimme von HP Baxter, dann einfach online gehen bei uns, über unsere Homepage geht das oder auch in der App. Da tragt ihr innerhalb von einer Minute die Uhrzeit ein, wann ihr eben so eine Nummer gehört habt. Und schon könnt ihr einen E-Scooter gewinnen im Wert von 3.000 Euro. Der letzte ging gestern raus nach Nürnberg an Katharina.
2: Hallöchen.
3: Na, wie geht's?
2: Ja, bis jetzt eigentlich gut.
3: Gut, kommst aus Nürnberg.
2: Ja.
3: Und ich höre, du bist nicht alleine. Ein Kind, zwei Kinder?
2: Zwei. Ich bin bei meinen Schwiegereltern.
3: Ah, okay. Kannst du dir vorstellen, weswegen ich dich anrufe?
2: Wahrscheinlich wegen einem Roller.
3: Ja.
2: Das wäre doch toll, wenn wir es bekommen.
3: Wie lange hörst du eigentlich 90s, 90s?
2: Schon etwas länger. Ja, seitdem wir unser neues Auto haben.
3: Wo ein Digitalradio DAB Plus drin ist.
2: Genau, richtig. Oh geil, ein 90er Jahre Radiosender. Also gut, der bleibt für immer.
3: Ja, dann wollen wir nicht lange rumreden. Katharina Neubauer aus Nürnberg. Du gewinnst
2: ja
3: einen E-Scooter in Wert von 3.000 Euro.
2: Ja. Dankeschön.
3: Bitte, bitte, danke, bitte. Und die Kinder sind wahrscheinlich öfter bei Oma und Opa als vorher.
2: Genau, richtig. Ich bin dann erstmal rumdüsen.
0: Da wünschen wir ganz viel Spaß und der nächste steht auch schon wieder bereit. Schaut euch das Teil gerne an auf 90s, 90s.de und jederzeit kann jetzt auch wieder ein Scooter-Track bei uns laufen.
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8: Der 9.9., das muss ein großer Moment für Coolio heute auf den Tag genau im Jahr 1995 gewesen sein. Mit diesem Song hier feiert er nämlich seine erste US-Nummer 1. Gangsta's Paradise mit dem 70er-Jahres-Sample von Stevie Wonder gewinnt in der Folge einen Grammy. Er ist Teil des Soundtracks vom Film Dangerous Minds mit Michelle Pfeiffer. Und noch das hier in der Timeline heute, ein kleiner Rockunfall. Heutigen Nirvana-Auftritt bei den MTV Music and Video Awards im Jahr 1992 schlägt sich Nirvanas Chris Novoselic sozusagen selbst ins Aus, indem er seine Gitarre in die Luft wirft und sie ihm dann direkt auf den Kopf fällt. Er bleibt bewusstlos auf der Bühne liegen. Dumm gelaufen, kann man sagen. 90s.
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90s, 90s hier und vor 30 Jahren ist Tupac erschossen worden. Deswegen widmen wir ihm jetzt am Sonntag ein dreistündiges Special. Ihr könnt gerne Songwünsche loswerden, welcher Tupac-Song aus den 90ern muss da unbedingt. Welcher Tupac-Song aus den 90ern muss da unbedingt mit rein über die 040 5541 90.

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1: Im Studio Lisa Schwarzkopf. Der Verteidigungsetat Deutschlands ist ein Sicherheitsversprechen. Das hat Verteidigungsminister Pistorius bei der Haushaltsdebatte im Bundestag gesagt. Er hält die Ausgaben von 140 Milliarden Euro im nächsten Jahr für absolut notwendig. Pistorius verwies auf die Bedrohung durch Russland. Ring frei im Bundestag, Weidel gegen Merz. In der Generaldebatte holt die AfD-Chefin zum Rundumschlag aus. Gegen die Migrationspolitik, die Energiewende und vor allem Friedrich Merz. Der verteidigt seinen Kurs, gibt aber auch zu, dass er seine Reformen bisher nicht gut erklärt hat. Autobahnsperrung an der Grenze zur Schweiz. Die A861 bei Rheinfelden ist wegen eines Polizeieinsatzes komplett dicht gemacht. Wie die Bild meldet, hatten bei der Kontrolle eines verdächtigen Autos durch Schweizer Grenzschützer die Sprengstoffspürhunde angeschlagen. Mehr ist dazu noch nicht bekannt. Große Ehre für Laura Dahlmeier. Die verstorbene Biathlon-Legende wird in die Hall of Fame des deutschen Sports aufgenommen. Dieses Jahr sind es auch Britta Steffen, Fabian Hambüchen und Felix Neureuther.
0: Das ist das Wichtigste für den Moment. 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
2: Viele Wolken und immer wieder Regen gibt es heute Abend, vor allem vom Südwesten bis rüber zum Oberpfälzer Wald. Sonst bleibt es oft trocken, nur ab und zu kommt mal ein Schauer durch. In der Nacht halten sich stellenweise Wolken und es kann noch etwas regnen. Dazu sinken die Temperaturen auf 14 bis 3 Grad. Morgen dann mal mehr, mal weniger Wolken, meist trocken und maximal 24 Grad.
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5: 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Und hier kommen wieder diverse Styles. Es geht in den Club mit den Nightcrawlers. Push the feeling on. Ein paar Gitarren jetzt, Deepish Mode, Enjoy the Silence. Und was Lockerflockisches für euren Abend an diesem Mittwoch. Sparks, When Do I Get to Sing My Way? Ich bin Susanka, schönen Abend zusammen.

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1: Erst ein Flop, dann ein Hit. Push the feeling on verschwindet 92 schnell aus den Charts, bis der US-Produzent MK einen Remix draus macht. Plötzlich läuft der Song in allen Clubs und wird 1994 ein Riesenerfolg. Die Nightcrawlers löschen kurzerhand die Originalversion und machen den Remix offiziell zur ersten Single ihres Albums. Bis heute wirklich ein 90s-Klassiker. 90s, 90s.

0: Das ist 90s 90s gleich mit Duran Duran.
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0: Mittwochs kommt ja immer eine neue Folge Decoded raus und Producer und DJ Tom Wax nimmt diese auseinander. Also schaut mal dahinter, wie wurde denn der Track genau produziert? Welche witzigen Geschichten stecken da teilweise dahinter? Heute gibt es eine Special-Folge, eine Community-Folge nämlich. Da geht es vor allem um eure vielen Fragen, die mittlerweile aufkamen, Tom.
2: Ja, genau. Erstmal wirklich danke für euer ganzes Feedback. Das ist wirklich unglaublich, wie viele Leute unsere Videos da gucken. Und dann auch noch einen Kommentar da lassen. Ich habe mal grob gezählt, also über eine halbe Million Views haben wir schon und fast 5000 Kommentare bis jetzt. Damit habe ich am Anfang so also überhaupt nicht gerechnet und das freut mich wirklich unfassbar, kann ich nur sagen. Ich verspreche euch, ich lese wirklich jeden einzelnen Kommentar, eure Fragen, euer Insiderwissen, auch eure Musikwünsche natürlich. Und all das greifen wir in dieser Community-Special-Folge heute auf.
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2: Only with you, Captain Hollywood Project, hört ihr nach Britney Spears' Baby One More Time. Ich bin Susanka, schönen Abend.

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Gleich bei uns unser Soul and R&B Special. Wenn ihr uns hört über DAB Plus, kriegt ihr es automatisch. Ansonsten 24/7 im entsprechenden Radio. Und bei uns online auch zu finden, das 90s, 90s Boy Groups Radio mit den geilsten Tracks aus diesem Genre. Daraus jetzt NSYNC, Tearing Up My Heart. Ich bin Susanka. Schönen Abend euch.

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1: Im Studio Lisa Schwarzkopf.
2: Verteidigungsminister Pistorius hält die Milliardenausgaben für die Bundeswehr für absolut notwendig. Bei der Haushaltsdebatte im Bundestag verwies er unter anderem auf die zunehmende Bedrohung durch Russland. 140 Milliarden Euro sind nächstes Jahr im Verteidigungsetat vorgesehen. Nach der Wahl in Sachsen-Anhalt schließt das BSW Sondierungsgespräche mit der AfD nicht aus. Der Landesvorstand will über das Angebot beraten. CDU, SPD, Grüne und Linke sagen hingegen Nein zur AfD. Die digitale Brieftasche kommt in Deutschland kurz nach dem Jahreswechsel. Dann geht die staatliche DU-App an den Start, in der etwa Ausweis, Führerschein und Krankenkassenkarte gespeichert werden. Später soll das auch für Kundenkarten oder ÖPNV-Tickets möglich sein. Nicht wundern, wenn das Handy morgen um 11 Uhr laut piept oder die Sirenen heulen. Das soll genau so sein, denn es ist wieder bundesweiter Warntag. Bund, Länder, Städte und Gemeinden proben für den Katastrophenfall und schauen, wie gut ihre Warnsysteme funktionieren.
0: Das ist das Wichtigste für den Moment. 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
3: Viele Wolken und immer wieder Regen gibt es heute Abend, vor allem vom Südwesten bis rüber zum Oberpfälzer Wald. Sonst bleibt es oft trocken, nur ab und zu kommt mal ein Schauer durch. In der Nacht halten sich stellenweise Wolken und es kann noch etwas regnen. Dazu sinken die Temperaturen auf 14 bis 3 Grad. Morgen dann mal mehr, mal weniger Wolken, meist trocken und maximal 24 Grad.
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5: Ja, und damit sind wir wieder startklar für unser abendliches Special hier ab sofort bei 90s immer 20 bis 23 Uhr. Und am Mittwoch heißt es, ja, es steht ganz im Zeichen von Soul und R&B, die großen Stars, die in diesem Jahrzehnt Erfolge feierten, hier alle versammelt in einer Show. Und das ist natürlich die Essenz, die ihr sozusagen bekommt aus unserem rund um die Uhr 90s Soul und R&B Radio. Das findet ihr in der kostenlosen Sender-App. Und jetzt geht's los. Ich freue mich, dass ihr dabei seid. Wir tauchen ein in die Soul- und R&B-Welt.

Mit den R&B und Soul Sounds aus den 90ern geht es durch den Mittwochabend hier bei 90s 90s im Digitalradio DAB+. Das könnt ihr auch jederzeit rund um die Uhr hören, natürlich diesen 90er Musikstyle, wenn ihr in unsere kostenlose Sender-App reingeht, sie runterladet und dann den entsprechenden Radiokanal anwählt. Soul und R&B nonstop.

Soul- und R&B-Klänge aus den 90ern, die ganz großen Namen, die ganz großen Stars, alle mit dabei, immer am Mittwochabend. 90ern, die ganz großen Namen, die ganz großen Stars, alle mit dabei, immer am Mittwochabend hier bei 90s 90s im offiziellen DAB+

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1: Im Studio Lisa Schwarzkopf.
2: Der Verteidigungsetat Deutschlands ist ein Sicherheitsversprechen. Das hat Verteidigungsminister Pistorius bei der Haushaltsdebatte im Bundestag gesagt. Er hält die Ausgaben von 140 Milliarden Euro im nächsten Jahr für absolut notwendig. Pistorius verwies auf die Bedrohung durch Russland. Autobahnsperrung an der Grenze zur Schweiz. Die A861 bei Rheinfelden ist wegen eines Polizeieinsatzes komplett dicht. Wie die Bild meldet, hatten bei der Kontrolle eines verdächtigen Autos durch Schweizer Grenzschützer die Sprengstoffspürhunde angeschlagen. Zwei Männer wurden festgenommen, heißt es beim SWR. Es war die letzte Ehre für einen äußerst beliebten König. Norwegen hat heute Abschied von Harald genommen. Zehntausende verfolgten den Trauerzug durch Oslo. Auch viele Vertreter von Königsfamilien sowie Staats- und Regierungschefs aus aller Welt waren dabei, darunter Bundespräsident Steinmeier. In der Fußball-Champions League bleiben die deutschen Teams ohne Punktverlust. Nach Borussia Dortmund hat auch der VfB Stuttgart sein Auftaktspiel gewonnen. Mit 3:1 gegen Viking Stavanger aus Norwegen.
0: Das ist das Wichtigste für den Moment. 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
3: Viele Wolken gibt es heute Abend noch und gerade Richtung Alpen kann anfangs auch noch etwas Regen dabei sein. Später bleibt es dann meist trocken, ab und zu bildet sich auch mal Nebel. Die Temperaturen sinken in der Nacht auf 14 bis 3 Grad. Morgen geht's mit einem Mix aus Wolken und klaren Abschnitten weiter, meistens trocken. Dazu maximal bis 24 Grad.
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5: Ja, der Soul- und R&B-Sound, der steht hier im Mittelpunkt immer am Mittwochabend bei 90s im Digitalradio DAB+. Und damit gehen wir auch gleich rein in die nächste Stunde. Die ganz großen Soul-Ladies, die Soul-Herren und natürlich auch die Bands sind hier wieder mit dabei zwischen jetzt und 22 Uhr. Und damit schön, dass ihr dabei seid hier im Digitalradio DAB+. Soul- und R&B-Sound.

Die verschiedensten Styles der 90er Musik in geballter Form. Unser Special hier bei 90s 90s am Mittwoch. Das sind die Soul- und R&B-Stars und die Klänge aus diesem wunderbaren musikalischen Jahrzehnt. Schön, dass ihr dabei seid auf unserer entspannten Mittwochsreise hier. Und ihr könnt das natürlich auch gerne rund um die Uhr hören. Ihr wisst, unsere 90s 90s Sender-App ist kostenlos. Und da gibt's natürlich auch unser R&B und Soul-Radio, das euch parat steht. 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

Die ganz entspannten Soul Sounds aus den 90ern, die spielen hier die Hauptrolle in unserem abendlichen Mittwochs-Special. Ab sofort immer 20 bis 23 Uhr Soul- und R&B-Klänge aus den 90er Jahren. Ja, und wenn ihr unsere Sender-App mal entdecken wollt, da gibt's natürlich ganz viele spezielle Radios. Und für den Soul- und R&B-Fan ist da auch das Passende natürlich mit dabei. Weiter viel Spaß jetzt hier im Digitalradio DAB+ mit unserem 90s Soul- und R&B-Special.

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1: Im Studio Fabian Hoffmann. Ausweis, Führerschein und Krankenkassenkarte in einer App. Das neue staatliche Angebot soll in Deutschland kurz nach dem Jahreswechsel an den Start gehen. Heißen wird die App DU. Perspektivisch ist auch geplant, Kundenkarten oder Tickets für den ÖPNV einzubinden. Verteidigungsminister Pistorius hält die Milliardenausgaben für die Bundeswehr für absolut notwendig. Bei der Haushaltsdebatte im Bundestag verwies er unter anderem auf die zunehmende Bedrohung durch Russland. 140 Milliarden Euro sind nächstes Jahr im Verteidigungsetat vorgesehen. Sirenen heulen, Handys piepsen. Morgen ist wieder bundesweiter Warntag. Um 11 Uhr testen Bund, Länder, Städte und Gemeinden die Warnsysteme. So soll sichergestellt werden, dass im Katastrophenfall alles richtig funktioniert. Der VfB Stuttgart ist erfolgreich in die neue Champions-League-Saison gestartet. Zum Auftakt der Liga-Phase gewannen die Stuttgarter mit 3:1 gegen Viking Stavanger aus Norwegen. Mann des Abends war Ermedin Demirovic. Der bosnische Nationalspieler erzielte in der ersten Halbzeit einen Dreierpack.
0: Das ist das Wichtigste für den Moment. 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
2: Viele Wolken gibt es heute Abend noch und gerade Richtung Alpen kann anfangs auch noch etwas Regen dabei sein. Später bleibt es dann meist trocken, ab und zu bildet sich auch mal Nebel. Die Temperaturen sinken in der Nacht auf 14 bis 3 Grad. Morgen geht's mit einem Mix aus Wolken und klaren Abschnitten weiter, meistens trocken. Dazu maximal bis 24 Grad.
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4: Eine weitere entspannte Soul- und R&B-Stunde gönnen wir uns jetzt hier noch bis 23 Uhr. Einmal quer durch die große Welt der Stars der Soul- und R&B-Sounds. Und das könnt ihr natürlich auch jederzeit rund um die Uhr haben. Abseits auch dieses Mittwochs-Specials in unserer kostenlosen 90s Sender-App oder auf unserer Website. Das als kleiner Tipp am Rande. So, jetzt aber erstmal rein hier in die nächste Stunde. Ich grüße euch ganz egal, wo ihr uns hört, im Digitalradio DAB+. Wir senden deutschlandweit den Soul- und R&B-Sound zwischen jetzt und

Schönen Mittwochabend euch zu fortgeschrittener Stunde. Hier ist 90s 90s mit dem Mittwochs-Special im Digitalradio DAB+. Und da geht's immer einmal tief rein in die Soul- und R&B-Welt der 90er-Jahre-Charts. Mit allen großen Namen, mit allen Stars und mit allen Bands. Oder natürlich auch gerne rund um die Uhr. Natürlich, ihr könnt unsere 90s 90s-Sender-App gerne runterladen oder sie mal öffnen, wenn ihr sie schon habt. Da gibt's natürlich auch neben ganz vielen anderen Radios auch 90s 90s R&B und Soul.

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So langsam steuern wir auf 23 Uhr zu, aber ein paar Minuten haben wir noch mit unserem 90s Mittwochs-Special im Digitalradio DAB+. Da geht's in die Soul- und R&B-Welt immer 3 Stunden lang. Und wenn ihr weiterhören wollt, da wisst ihr ja Bescheid. Unsere 90s Sender-App stellt euch parat. Ganz viele verschiedene 90er-Radios. Und Soul und R&B ist

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1: Im Studio Fabian Hoffmann. Die digitale Brieftasche kommt in Deutschland kurz nach dem Jahreswechsel. Dann geht die staatliche DU-App an den Start. In der sollen Ausweis, Führerschein und Krankenkassenkarte gespeichert werden können. Später soll das auch für Kundenkarten oder ÖPNV-Tickets möglich sein. Der Verteidigungsetat Deutschlands ist ein Sicherheitsversprechen. Das hat Bundesverteidigungsminister Pistorius bei der Haushaltsdebatte im Bundestag gesagt. Er hält die Ausgaben von 140 Milliarden Euro im nächsten Jahr für absolut notwendig. Pistorius verwies auf die Bedrohung durch Russland. Der Mann, der hinter Angriffen auf Umspannwerke in Deutschland stecken soll, sitzt jetzt in U-Haft. Tagelang war der 48-Jährige auf der Flucht. Schließlich wurde er von der Polizei bei einem Kraftwerk in NRW geschnappt. Er hatte Sprengstoff dabei. In der Fußball-Champions League bleiben die deutschen Teams ohne Punktverlust. Nach Borussia Dortmund hat auch der VfB Stuttgart sein Auftaktspiel in der Liga-Phase gewonnen. Mit 3:1 gegen Viking Stavanger aus Norwegen.
0: Das ist das Wichtigste für den Moment. 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
2: Viele Wolken gibt es heute Abend noch und gerade Richtung Alpen kann anfangs auch noch etwas Regen dabei sein. Später bleibt es dann meist trocken, ab und zu bildet sich auch mal Nebel. Die Temperaturen sinken in der Nacht auf 14 bis 3 Grad. Morgen geht's mit einem Mix aus Wolken und klaren Abschnitten weiter, meistens trocken. Dazu maximal bis 24 Grad.

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1: War die Veröffentlichung von Song 2 nur eine Parodie auf die US-amerikanische Grunge-Musik und auch nur als Scherz gedacht, um die Plattenfirmen zu ärgern. Dass er dann so gut ankommen würde, damit haben Blur nicht gerechnet. Witziger Side-Fact, Song 2 ist das zweite Lied auf dem Album. Der Song ist 2 Minuten und 2 Sekunden lang und besteht aus, klar, 2 Strophen und 2 Refrains. 90s, 90s.

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1: Im Studio Fabian Hoffmann. Ausweis, Führerschein und Krankenkassenkarte in einer App. Das neue staatliche Angebot soll in Deutschland kurz nach dem Jahreswechsel an den Start gehen. Heißen wird die App DU. Perspektivisch ist auch geplant, Kundenkarten oder Tickets für den ÖPNV einzubinden. Das BSW will nach der Landtagswahl in Sachsen-Anhalt jetzt mit der AfD über eine Zusammenarbeit sprechen. Es soll um Energieversorgung, Bildung und Friedenspolitik gehen. Die AfD hatte die Wahl haushoch gewonnen, eine absolute Mehrheit aber verpasst. CDU, SPD, Grüne und Linke lehnen jede Zusammenarbeit mit der AfD ab. Verteidigungsminister Pistorius hält die Milliardenausgaben für die Bundeswehr für absolut notwendig. Bei der Haushaltsdebatte im Bundestag verwies er unter anderem auf die zunehmende Bedrohung durch Russland. 140 Milliarden Euro sind nächstes Jahr im Verteidigungsetat vorgesehen. Der VfB Stuttgart ist erfolgreich in die neue Champions-League-Saison gestartet. Zum Auftakt der Liga-Phase gewannen die Stuttgarter mit 3:1 gegen Viking Stavanger aus Norwegen. Mann des Abends war Ermedin Demirovic. Der bosnische Nationalspieler erzielte in der ersten Halbzeit einen Dreierpack.
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2: Viele Wolken gibt es heute Abend noch und gerade Richtung Alpen kann anfangs auch noch etwas Regen dabei sein. Später bleibt es dann meist trocken, ab und zu bildet sich auch mal Nebel. Die Temperaturen sinken in der Nacht auf 14 bis 3 Grad. Morgen geht's mit einem Mix aus Wolken und klaren Abschnitten weiter, meistens trocken. Dazu maximal bis 24 Grad.

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1: Dieser Song war nicht nur in den Charts erfolgreich, denn im Video zu Runaway Train, da werden Bilder und Namen von verschwundenen Kindern gezeigt. Und so helfen Soul Asylum mit, 26 Vermissenfälle aufzulösen. Die Band arbeitet bis heute mit der Organisation The Center for Missing and Exploited Children zusammen.
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3: Im Studio Fabian Hoffmann. Die digitale Brieftasche kommt in Deutschland kurz nach dem Jahreswechsel. Dann geht die staatliche DU-App an den Start. In der sollen Ausweis, Führerschein und Krankenkassenkarte gespeichert werden können. Später soll das auch für Kundenkarten oder ÖPNV-Tickets möglich sein. Der Verteidigungsetat Deutschlands ist ein Sicherheitsversprechen. Das hat Bundesverteidigungsminister Pistorius bei der Haushaltsdebatte im Bundestag gesagt. Er hält die Ausgaben von 140 Milliarden Euro im nächsten Jahr für absolut notwendig. Pistorius verwies auf die Bedrohung durch Russland. Der Mann, der hinter Angriffen auf Umspannwerke in Deutschland stecken soll, sitzt jetzt in U-Haft. Tagelang war der 48-Jährige auf der Flucht. Schließlich wurde er von der Polizei bei einem Kraftwerk in NRW geschnappt. Er hatte Sprengstoff dabei. In der Fußball-Champions League bleiben die deutschen Teams ohne Punktverlust. Nach Borussia Dortmund hat auch der VfB Stuttgart sein Auftaktspiel in der Liga-Phase gewonnen. Mit 3:1 gegen Viking Stavanger aus Norwegen.
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4: Wolkig ist es heute erstmal und gerade im Norden und an den Alpen hängen zeitweise viele Wolken. Regen ist aber kaum ein Thema. Später wird es in manchen Ecken richtig freundlich mit viel Sonne. Dazu werden es maximal 17 bis 24 Grad. Morgen bleiben im Westen mehr Wolken hängen, da kann auch mal etwas Regen runterkommen, sonst geht's trocken weiter bei bis zu 25 Grad.

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1: War so ein 90er-Phänomen einfach. Er war der coolste, er war einfach locker und hat das Ding einfach abgerockt. Und das war so ein Lied, wo ich immer zu getanzt habe. Und wenn man eine Party hatte, dann wusste man, mit dem Ding ist die Tanzfläche voll.

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3: Im Studio Fabian Hoffmann. Sirenen heulen, Handys piepsen. Heute ist wieder bundesweiter Warntag. Um 11 Uhr testen Bund, Länder, Städte und Gemeinden die Warnsysteme. So soll sichergestellt werden, dass im Katastrophenfall alles richtig funktioniert. Ausweis, Führerschein und Krankenkassenkarte in einer App. Das neue staatliche Angebot soll in Deutschland kurz nach dem Jahreswechsel an den Start gehen. Heißen wird die App DU. Perspektivisch ist auch geplant, Kundenkarten oder Tickets für den ÖPNV einzubinden. Wohnungen für Einheimische statt für Touristen. Die EU plant einheitliche Regeln, damit Städte Kurzzeitvermietungen, etwa über Airbnb, einschränken oder verbieten dürfen. Der Vorstoß zielt auf Touristenmetropolen ab, wo der Wohnungsmarkt besonders angespannt ist. Der VfB Stuttgart ist erfolgreich in die neue Champions-League-Saison gestartet. Zum Auftakt der Liga-Phase gewannen die Stuttgarter mit 3:1 gegen Viking Stavanger aus Norwegen. Mann des Abends war Ermedin Demirovic. Der bosnische Nationalspieler erzielte in der ersten Halbzeit einen Dreierpack.
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4: Wolkig ist es heute erstmal und gerade im Norden und an den Alpen hängen zeitweise viele Wolken. Regen ist aber kaum ein Thema. Später wird es in manchen Ecken richtig freundlich mit viel Sonne. Dazu werden es maximal 17 bis 24 Grad. Morgen bleiben im Westen mehr Wolken hängen. Da kann auch mal etwas Regen runterkommen. Sonst geht's trocken weiter bei bis zu 25 Grad.
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